dafür nicht aus. Es ist ein wuchtiges Statement, das die Europäische Fußballunion UEFA daraus gegeben hat. Die klare Botschaft: Wenn der Weltverband FIFA seine Pläne umsetzt, Vermarktungsanteile der Weltmeisterschaften an Investoren zu verkaufen, dann ist Europa raus. Keine UEFA-Nationalmannschaft

0: erzielt. Trump spricht von einem monumentalen Schritt hin zu dauerhaftem Frieden und Sicherheit. Torfestival am Tegernsee. Die Fußballer des FC Bayern haben einen Testkick gegen den FC Rottach-Egern mit 15:0 gewonnen. Die Partie gegen den Kreisklasse-Club hat mittlerweile Tradition in der Saisonvorbereitung der Münchner. Alle Stars waren noch nicht dabei, aber es gab immerhin Tore von Joshua Kimmich und Alexander Pavlovic. Und Neuzugang Nathaniel Brown feierte sein Debüt im Bayern-Trikot.
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2: Bei uns immer die wichtigsten Verkehrsmeldungen. Zuerst Vorsicht auf der A96 München Richtung Lindau. Zwischen Bad Wörishofen und Erkheim ist ein unbeleuchtetes Fahrzeug unterwegs. Meldungen über Blitzer oder Abstandsmessungen liegen uns derzeit nicht vor.
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0: Die aktuellen Wetterwerte: Augsburg-Hauenstetten 19 Grad und klar, Velden 18 Grad ebenfalls klar, dazu Füssen 18 Grad. In der Nacht bleibt es meist klar und trocken, am Morgen startet der Freitag oft mit Sonne. Am Nachmittag gibt es heiße Temperaturen, einzelne Schauer oder Gewitter sind möglich. Morgen viel Sonne und etwas angenehmere Werte zwischen 25 und 28 Grad, am Sonntag dann wieder wärmer mit 29 bis 32 Grad. Nachts vor allem im Allgäu etwas frischer, während Augsburg-Stadt milder bleibt.
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0: Bei uns immer die wichtigsten Verkehrsmeldungen. Zuerst Vorsicht auf der A96 München Richtung Lindau. Zwischen Bad Wörishofen und Erkheim ist ein unbeleuchtetes Fahrzeug unterwegs. Meldungen über Blitzer oder Abstandsmessungen liegen uns derzeit nicht vor.
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1: Im Moment in Augsburg, Oberhausen, 18 Grad und klar. Totenweiß ebenfalls 18 Grad, Nesselwang 17 Grad. In der Nacht bleibt es über Augsburg, Nordschwaben und dem Allgäu meist klar und trocken. Die Temperaturen sinken auf 14 bis 20 Grad. Am Freitagvormittag gibt es viel Sonne. Später am Tag wird es sehr warm bis heiß mit einzelnen Schauern oder Gewittern. Das Wochenende bringt freundliches Wetter. Am Sonntag und zum Wochenstart steigen die Werte wieder auf bis zu 33 bis 36 Grad.
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3: Ich bin Moritz Einzel. Vor dem Hintergrund der neuen Hitzewelle haben die Grünen die Bundesregierung aufgefordert, die Bevölkerung besser zu schützen. Dem Redaktionsnetzwerk Deutschland sagte Fraktionschefin Hasselmann, es brauche eine Hitzeschutzinitiative für Krankenhäuser, Pflegeeinrichtungen und andere sensible Bereiche. Die Aufgaben für den neuen Gesundheitsminister Linnemann lägen auf dem Tisch, so Hasselmann. Die drei CDU-Ministerpräsidenten in den Ostbundesländern rebellieren gegen Teile des Rentenpakets. Sie sehen nicht ein, dass die abschlagsfreie Rente nach 45 Beitragsjahren gestrichen werden soll. Damit stellen sich die Länderchefs aus Sachsen, Sachsen-Anhalt und Thüringen gegen Kanzler Merz. Unterstützung bekommen sie vom Chef des CDU-Sozialflügels Radke. Der sagte, wer 45 Jahre

0: Jahre gearbeitet habe, verdiene Respekt und Verlässlichkeit. Bundeswirtschaftsministerin Reiche drängt auf weitere Reformen, um die deutsche Wirtschaft wieder auf Kurs zu bringen. Der Nachrichtenagentur dpa hat Reiche gesagt, man müsse das Reformpaket, das vor dem Sommer beschlossen wurde, unbedingt umsetzen. Das sei ein erster Anfang.
1: Die deutsche Wirtschaft ist nach wie vor unter massivem Druck. Dass wir eine leichte Erhöhung sehen, ist zwar ein gutes Zeichen, reicht aber nicht für einen dauerhaften Ausschwung. Wir scheinen aus einer tiefen Rezessionsphase heraus zu sein. Wenn man sich anschaut, wo dieses Wachstum herkommt, dann ist es getrieben durch die öffentlichen Ausgaben, durch das Sondervermögen.
0: Im Arbeitsmarkt sei Flexibilität nötig, so Reiche, und vor allem müsse man beim Bürokratieabbau vorankommen. Großer Knall im Weltfußball. Der mächtige europäische Verband UEFA hat eine offene Boykottdrohung für FIFA-Weltmeisterschaften ausgesprochen. Hintergrund ist der geplante Investorendeal von FIFA-Chef Infantino. Die UEFA machte in einer Erklärung deutlich, die WM stehe nicht zum Verkauf und sei kein Anlageprodukt.
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3: 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Ruhiger und störungsfreier Verkehr im Sendegebiet. Derzeit liegen uns keine Blitzer oder Abstandsmeldungen vor. Gute Fahrt, dank KI und unserer Community.
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1: Im Moment in Augsburg, Oberhausen. 18 Grad und klar. Totenweiß ebenfalls 18 Grad, Nesselwang 17 Grad. In der Nacht bleibt es über Augsburg, Nordschwaben und dem Allgäu meist klar und trocken. Die Temperaturen sinken auf 14 bis 20 Grad. Am Freitagvormittag gibt es viel Sonne. Später am Tag wird es sehr warm bis heiß mit einzelnen Schauern oder Gewittern. Das Wochenende bringt freundliches Wetter. Am Sonntag und zum Wochenstart steigen die Werte wieder auf bis zu 33 bis 36 Grad.
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1: Ruhiger und störungsfreier Verkehr im Sendegebiet. Derzeit liegen uns keine Blitzer oder Abstandsmeldungen vor. Gute Fahrt, dank KI und unserer Community.
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1: Ich bin Moritz Einzel. Gestern ist gleich an mehreren Orten in Deutschland die 40-Grad-Marke geknackt worden. Den höchsten Wert meldete der Deutsche Wetterdienst mit 40,5 Grad aus Bernburg an der Saale in Sachsen-Anhalt. Dahinter folgten 40,4 Grad im bayerischen Kitzingen und 40,2 Grad in Ohlsbach in Baden-Württemberg. Uli Reitinger berichtet.
2: In den drei Bundesländern Sachsen-Anhalt, Bayern und Baden-Württemberg war es in einem Juli noch nie so heiß. Der bundesweite All-Time-Hitzerekord blieb dagegen unangetastet. Er liegt bei 41,8 Grad, gemessen in diesem Jahr Ende Juni in Möckern-Drewitz in Sachsen-Anhalt.
1: Noch einmal in die Schule, Zeugnisse abholen und dann geht's auch für die Schülerinnen und Schüler in Bayern endlich in die Sommerferien. Für eine Woche haben dann in ganz Deutschland alle Schulkinder gleichzeitig frei, die Hochzeit der Feriensaison. Da wird dann natürlich auch auf den Straßen sehr viel Reiseverkehr sein. Der ADAC spricht vom höchsten Verkehrsaufkommen des gesamten Sommers. Mit Markus Söder besucht erstmals ein bayerischer Ministerpräsident die Republik Moldau. Der CSU-Chef kommt heute auf Einladung von Staatspräsidentin Sandu in das kleine, aber geopolitisch überaus gefragte Land zwischen Rumänien und der Ukraine. Es wird erwartet, dass Söder in Chisinau Unterstützung für Moldaus Beitrittsprozess zur EU äußert. Das ist mal ein Statement von der Europäischen Fußballunion UEFA. Der Verband will künftig Weltmeisterschaften der FIFA boykottieren, sollte der Weltverband nicht von seinen Investorenplänen abkommen. Die WM stehe nicht zum Verkauf und sei auch kein Anlageprodukt, heißt es in einer Erklärung, der sich auch der Deutsche Fußballbund DFB angeschlossen hat. FIFA-Chef Infantino will WM-Anteile an private Investoren verkaufen.
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3: Ruhiger und störungsfreier Verkehr im Sendegebiet. Die neuesten Blitzer in der Dillinger Straße in Lauingen. Besser unterwegs mit KI und unserer Community.

0: die aktuellen Wetterwerte. Dierle waren klar bei 22 Grad, Augsburg 17 Grad und Petersdorf ebenfalls 17 Grad. Der frühe Morgen ist meist klar und mild, später zeigen sich Sonne und Quellwolken. Am Nachmittag sind einzelne Schauer oder Gewitter möglich, dazu heute heiße 33 bis 36 Grad. In der Nacht bleibt es oft noch mild. Morgen wird es freundlicher mit 26 bis 27 Grad. Am Sonntag gibt es wieder mehr Sonne und zum Wochenstart wird es erneut deutlich wärmer.
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0: Ruhiger und störungsfreier Verkehr im Sendegebiet. Die neuesten Blitzer in der Dillinger Straße in Lauingen. Besser unterwegs mit KI und unserer Community.

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1: Derzeit in Augsburg, klar bei 15 Grad, Aichach ebenfalls 15 Grad und Weidenhofen 15 Grad. Am frühen Morgen ist es meist klar oder leicht bewölkt, bis zum Vormittag setzt sich die Sonne durch und später gibt es örtlich Schauer oder Gewitter. In Augsburg, Nordschwaben und dem Allgäu steigen die Temperaturen heute auf rund 29 bis 35 Grad. In der kommenden Nacht bleibt es mild mit etwa 16 bis 20 Grad. Morgen zeigt sich das Wetter freundlicher und nicht mehr ganz so heiß. Am Sonntag wird es dann wieder sonniger und wärmer.
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3: Ich bin Moritz Einzel. Guten Morgen. Großer Knall im Weltfußball. Der mächtige europäische Verband UEFA hat eine offene Boykottdrohung für FIFA-Weltmeisterschaften ausgesprochen. Hintergrund ist der geplante Investorendeal von FIFA-Chef Infantino. Die UEFA machte in einer Erklärung deutlich, die WM stehe nicht zum Verkauf und sei kein Anlageprodukt. Die radikal-islamische Hamas im Gazastreifen wird laut US-Präsident Trump vollständig entwaffnet. Der von den USA eingesetzte Friedensrat habe eine entsprechende Vereinbarung erzielt. Dies sei ein wichtiger Schritt auf dem Weg zu dauerhaftem Frieden. Die Hamas hatte es bislang abgelehnt, ihre Waffen abzugeben. Bundeswirtschaftsministerin Reiche drängt auf weitere Reformen, um die deutsche Wirtschaft wieder auf Kurs zu bringen. Der Nachrichtenagentur dpa hat Reiche gesagt, man müsse das Reformpaket, das vor dem Sommer beschlossen wurde, unbedingt umsetzen. Das sei ein erster Anfang.
4: Die Reformen müssen dazu führen, dass sich eine positive Perspektive im Leben eines jeden Einzelnen widerspiegelt. Kommt also der Glaube und die Überzeugung zurück, dass es meinen Kindern einmal besser geht als mir. Kommt diese Reform bei mir an. Diese Zukunftsperspektive, diesen Optimismus wieder hinzubekommen, dazu braucht es wirklich einen guten Aufschlag im Herbst.
3: Im Arbeitsmarkt sei Flexibilität nötig, so Reiche, und vor allem müsse man beim Bürokratieabbau vorankommen. Die drei CDU-Ministerpräsidenten in den Ostbundesländern rebellieren gegen Teile des Rentenpakets. Sie sehen nicht ein, dass die abschlagsfreie Rente nach 45 Beitragsjahren gestrichen werden soll. Damit stellen sich die Länderchefs aus Sachsen, Sachsen-Anhalt und Thüringen gegen Kanzler Merz. Unterstützung bekommen sie vom Chef des CDU-Sozialflügels Radke. Der sagte, wer 45 Jahre gearbeitet habe, verdiene Respekt und Verlässlichkeit.
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1: Im Moment gibt es keine Verkehrsbehinderungen. Die neuesten Blitzer auf der Dillinger Straße in Lauingen. Kommt gut an, dank KI und unserer Community.
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5: Meinst du, in den Insta-Stories nehmen die Urlaubsbilder jetzt nochmal zu?
6: Total.
5: In was für einer Bubble sind wir?
6: Arg.
5: Sind wir in der, wir fahren in den Sommerferien in den
6: Urlaub. Wir sind
5: Urlaub.
6: Am Gardasee, wir sind an der Adria.
5: Aber es war jetzt schon viel und ich habe mir jetzt schon so gedacht, ach, alle sind wieder im Urlaub.
6: Ja, aber jetzt kommen auch noch die Families und die Kids dazu.
5: Also, jetzt kommt's knüppeldick. Wir sind trotzdem da. Das ist der Freitag. Das hört sich doch auch halbwegs vernünftig an.
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0: Resi und Nick, hier ist die Radio Fantasy Morgenshow. Wunderschönen guten Morgen, Leute. Es sind Sommerferien. Die Urlaubssaison geht los und ich hoffe, ihr habt schon euren Flughafentransfer organisiert. Wer wird euch an den Flughafen bringen, wenn es mit dem Flugzeug in den Urlaub geht? Ist diese Person zuverlässig? Kommt die pünktlich und wird die euch sicher an den Flughafen bringen,
1: ja,
0: damit dem Urlaub nichts im Wege steht? Wir können uns alle ein Vorbild an einer Frau nehmen, die ist am Dienstagnachmittag unterwegs gewesen auf der A94 und hat ihre Freunde zum Flughafen bringen wollen. War quasi der Flughafentransfer. So, das Auto hatte dann eine Panne und sie hat dann die Leute weitergeschickt per Anhalter Richtung Flughafen. Der hat gesagt, wisst ihr was, ich kümmere mich hier um das Auto, ich hole euch jetzt einen Anhalter, der fährt euch dann weiter an den Flughafen. Alles nur, dass ihr diesen Flug nicht verpasst. Und da muss ich sagen, das ist Commitment. Ich wünsche uns allen für diese Sommerferien einen Flughafentransfer wie diese Frau.

0: Wie sehr mögt ihr eure Arbeitskollegen? Resi und Nick, die Radio Fantasy Morgenshow. Ja, man hat's gemerkt, dass es bei dir eher so lala, so durchwachsen ist.
1: Geht's noch?
0: Ja, du hast die Woche schon gesagt, Mensch, du schaust aber fertig aus, beziehungsweise alle, die hier reinschauen, schauen richtig durch den Wind aus, weil alle so schlecht schlafen wegen der heißen Temperaturen.
1: Nehme ich mir viel raus inzwischen, gell?
0: Ja, schau mal, da hat jeder lauter Beulen im Gesicht.
1: Nein, das Zitat war, schau mal, hier hat jeder richtig einen angeschwollenen Kopf und richtig glasige Haut. Du hast halt gemerkt, einfach die Leute sind fertig, weil es nachts einfach viel zu heiß ist.
0: Also für den Fall, dass es euch auch so geht, ihr habt den richtigen Radiosender eingeschaltet. Hier sind eure zwei Schwellköpfe.
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1: Die aktuellen Wetterwerte: Augsburg Innenstadt 15 Grad und klar, Obergriesbach ebenfalls 15 Grad, Benningen 15 Grad. Viele Wolken und letzte Schauer prägen den Start in den Freitag. Später zeigt sich die Sonne und es wird richtig heiß mit meist 34 bis 36 Grad. Am Nachmittag gibt es in Nordschwaben einzelne kräftige Schauer oder Gewitter. Zum Abend lockert es wieder auf, die Nacht bleibt warm und oft trocken. Morgen wird es in Augsburg, Nordschwaben und dem Allgäu freundlicher, aber nicht mehr ganz so heiß mit 26 bis 27 Grad.
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3: Ich bin Moritz Einzel. Guten Morgen. Großer Knall im Weltfußball. Der mächtige europäische Verband UEFA hat eine offene Boykottdrohung für FIFA-Weltmeisterschaften ausgesprochen. Hintergrund ist der geplante Investorendeal von FIFA-Chef Infantino. Die UEFA machte in einer Erklärung deutlich, die WM stehe nicht zum Verkauf und sei kein Anlageprodukt. Die radikal-islamische Hamas im Gazastreifen wird laut US-Präsident Trump vollständig entwaffnet. Der von den USA eingesetzte Friedensrat habe eine entsprechende Vereinbarung erzielt. Dies sei ein wichtiger Schritt auf dem Weg zu dauerhaftem Frieden. Die Hamas hatte es bislang abgelehnt, ihre Waffen abzugeben. Bundeswirtschaftsministerin Reiche drängt auf weitere Reformen, um die deutsche Wirtschaft wieder auf Kurs zu bringen. Der Nachrichtenagentur dpa hat Reiche gesagt, man müsse das Reformpaket, das vor dem Sommer beschlossen wurde, unbedingt umsetzen. Das sei ein erster Anfang.
4: Die Reformen müssen dazu führen, dass sich eine positive Perspektive im Leben eines jeden Einzelnen widerspiegelt. Kommt also der Glaube und die Überzeugung zurück, dass es meinen Kindern einmal besser geht als mir? Kommt diese Reform bei mir an, diese Zukunftsperspektive, diesen Optimismus wieder hinzubekommen? Dazu braucht es wirklich einen guten Aufschlag im Herbst.
3: Im Arbeitsmarkt sei Flexibilität nötig, so Reiche, und vor allem müsse man beim Bürokratieabbau vorankommen. Die drei CDU-Ministerpräsidenten in den Ostbundesländern rebellieren gegen Teile des Rentenpakets. Sie sehen nicht ein, dass die abschlagsfreie Rente nach 45 Beitragsjahren gestrichen werden soll. Damit stellen sich die Länderchefs aus Sachsen, Sachsen-Anhalt und Thüringen gegen Kanzler Merz. Unterstützung bekommen sie vom Chef des CDU-Sozialflügels Radke. Der sagte, wer 45 Jahre gearbeitet habe, verdiene Respekt und Verlässlichkeit.
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1: Im gesamten Sendegebiet läuft der Verkehr störungsfrei. Die neuesten Blitzer auf der Dillinger Straße in Lauingen. Gute Fahrt, dank KI und unserer Community.
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5: Na, wie fertig nach der Weinstraße sind wir heute?
6: Wein bei Hitze, ja, merkt man noch mal ein bisschen mehr, oder?
5: Viel Wein bei viel Hitze.
6: Ja, und ich durfte ja keine Eiswürfel reinmachen, weil es ja guter Wein ist, der da serviert wird. Es ist Freitag, die paar Stunden kriegen wir auch noch rum. Guten Morgen.
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0: Okay, dann gibt's heute Zeugnisse oder wie im Resi und Nick. Hier ist die Radio Fantasy Morgenshow. Mhm. Freitag, kurz vor den Sommerferien. Ja, ich fand, das war immer eine relativ einfache Geschichte. Eltern wussten eh, welche schlechten Noten mit nach Hause kommen.
1: Nee, Physik,
0: Latein.
1: Nicht.
0: Doch, Physik, Latein war immer klar, da gibt's nichts zu holen. Da ist der Bub einfach richtig schlecht.
1: Bei mir haben die Lehrer nie drauf geachtet, dass die 5 oder 6 unterschrieben ist. Die hätten ja die Eltern unterschreiben müssen.
0: Ja.
1: Das heißt, sie sind am Zeugnistag sind die teilweise aus allen Wolken gefallen. 6. Klasse stand einfach ein 6er in Mathe drin.
0: Ja, okay, aber das finde ich krass.
1: Überraschend.
0: Da hatte ich damals schon Respekt vor Kids, die das so gemacht haben. Ich dachte mir halt so, bevor das Donnerwetter dann am Zeugnistag so schlecht ausfällt und ich im Zweifel die ganze Sommerferien irgendwie im Haus verbringen muss, weil ich dann irgendwie die Lateinvokabeln nochmal wiederholen muss fürs nächste Schuljahr. Ja, spiele ich lieber so diese schlechte Leistung langsam übers Jahr hin warm, verteile den Anschiss auf so ein paar Tage, dann ist es am letzten Tag nicht ganz so schlimm und ich habe ein entspanntes Leben in den Sommerferien.
1: Du hast
0: halt auf alles gepokert, ja geil.
1: Ich habe gepokert und du warst damals schon vorausschauender als ich.

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1: Wir spielen immer um diese Uhrzeit. Euer Lieblingsspiel, Stadt, Land, Fantasy. Sengül aus Föhringen ist dran.
2: Hallo.
1: Sengül, wie geht's dir? Hast du gerade Zeit?
2: Ja, ich trinke gerade meinen Kaffee.
1: Du hast völlig recht. Ich bin auch hier am Tropf. Koffein läuft. Koffein ole, weil wir brauchen jetzt alle Hirnzellen, die wir haben. Sengül, der aktuelle Wochengewinner, fährt als Jahreskartenbesitzer ins Legoland nach Günzburg.
2: Das ist ja sehr praktisch für uns. Wir wohnen jetzt nur 20 Minuten vom Legoland entfernt.
1: Wer ist wir?
2: Mein Sohn, Leano, mein Mann Maxi und unser Jüngster, der ist jetzt 2, Santino.
1: Liebe Sengül, dann ist hier deine Chance, den aktuellen Highscore von 8 Richtigen zu knacken.
2: Gut.
3: Er.
1: Mhm. Deine 30 Sekunden starten, sobald ich dir die erste Kategorie nenne.
2: Ja.
1: Dann bitte eine Stadt mit R.
2: Radolfzell.
1: Ein Land.
2: Rumänien.
1: Im Legoland.
2: Reifenrutsche.
1: Ein teures Hobby.
2: Reiten.
1: Eine Fortbewegungsart.
2: Rutschen.
1: Im Garten.
2: Radieschen.
1: Im Restaurant. Das waren die 30 Sekunden.
2: Oh.
1: Das waren 6 Richtige.
2: 6 Richtige, okay. Danke, ich versuch's nochmal.
1: Wir spielen wieder.
2: Klasse.
1: Das heißt, Lisa aus Stadtbergen fährt ins Legoland. Herzlichen Glückwunsch.
4: Super, danke schön.
1: Die nächste Runde, Montag wieder. Einschalten und anmelden, fantasy.de.
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1: Heute früh, in Anführungszeichen, frische 17 Grad. In Augsburg 17 Grad. Auch in Schwabmünchen. Markus, den ersten 36 Grad-Tag, den haben wir hinter uns. Mhm. Ja, there's more to come, oder wie?
2: Also naja, sagen wir es mal so, jetzt haben wir mit gestern schon teilweise echt eine Spitze erreicht. Ja, da sind wir auch in Deutschland schon an Ecken bei 40 Grad angekommen. Ja, also auf jeden Fall heute auch wieder sonnig bis zum Abend. Dann gibt es ein Gewitter, aber bis dahin erreichen wir auf jeden Fall auch mal 35 Grad. Und hoffentlich regnet es dann auch so viel, dass es auch mal für die Natur ein bisschen reicht. Ja. Sieht aber nicht ganz so gut aus. Wochenende bleibt dann auch unverändert bei 27 bis 31 Grad. Ich sag mal, ideal fürs Stadtfest in Aichach. Oder wer es ein bisschen kühler mag, der geht mal an den Eiskanal in Augsburg. Da ist nämlich das Red Bull Paddelfest am Start.
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2: Ganz genau. Um 6 Uhr euch einen schönen guten Morgen. Ja, es gab einen ganz großen Knall im Weltfußball. Der mächtige europäische Verband UEFA hat nämlich eine offene Boykottdrohung für FIFA-Weltmeisterschaften ausgesprochen. Hintergrund ist der geplante Investorendeal von FIFA-Chef Infantino. Die UEFA macht ihm in einer Erklärung ganz deutlich, die WM steht nicht zum Verkauf und ist auch kein Anlageprodukt. Der Umbau des Augsburger Hauptbahnhofs geht jetzt in die nächste Runde, Herrschaften. Ab nächsten Montag, da müssen dann Reisende auf die Südunterführung verzichten. Die wird jetzt dann für mehrere Jahre dicht gemacht. Dafür kommt ihr aber über den zentralen Eingang, über den Posttunnel oder Posttunnel rein. Im September starten dann die Arbeiten am Hausbahnsteig Gleis 1. Das soll dann jetzt bis 2027 fertig sein. Der Bahnverkehr läuft ganz normal weiter. Es kann aber natürlich zu Änderungen und auch Verzögerungen kommen. Und der Mann geht gerade viral, den feiern sehr viele, und zwar Telegram-Gründer Pavel Durov, den hat Russland international zur Fahndung ausgeschrieben, der Vorwurf Unterstützung von Terrorismus. Wird der Tech-Milliardär also jetzt in Russland gefasst, dann droht ihm wahrscheinlich lebenslange Haft. Durovs Reaktion hat sich aber jetzt relativ schnell gezeigt, und zwar hat er die User auf X begeistert mit einem Foto, auf dem er zu sehen ist. Und er hat dem Kreml-Chef Wladimir Putin mal ganz sauber den Mittelfinger gezeigt.
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1: Hi, guten Morgen, kurz nach 6 bei uns die wichtigsten Verkehrsmeldungen auf dem Weg in diesem Freitag. Zuerst soweit alles ohne größere Probleme. Blitzer, Kempten, Schumacherring, Markt-Oberdorf, Meichelbeckstraße und Krumbach-Ranauer Straße.
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3: Morgen, was ist unser Motto am Freitag? Ja, mit quietschenden Reifen vom Hof dann wegfahren, vom Arbeitgeber,
1: das
3: oder?
1: Das erste Motto war mit quietschenden Reifen auf dem Hof fahren, weil wir da super spät dran waren. So, heute noch einmal arbeiten, ja. Einmal schütteln, einmal werkeln und dann geht's ab ins Wochenende. Und

0: Hallo, guten Morgen, hey. Schönen Freitag. Resi und Nick, hier ist die Radio Fantasy Morgenshow. Leute,
1: Morgen.
0: Sommerferien starten.
1: Mensch, es ist der Freitag, der letzte Schultag vor den Sommerferien.
0: So gut.
1: Oh, was ist das für ein schönes Gefühl. Und wie viele Kinder werden heute dann direkt von der Schule quasi abgeholt und dann geht's weiter mit dem Auto in den Urlaub, ohne noch irgendwie einen Stopp zu machen daheim oder so.
0: Romina aus Augsburg, aus der Fürnhaber Rau, hat gesagt, bei uns läuft es heute genau so.
2: Um 10 hat meine Tochter Schule aus und um 10.02 Uhr sind wir auf dem Weg ans Meer nach Italien.
1: Das finde ich schon stabil, oder? 10 Uhr Schule aus, 2 Minuten danach schon auf Weg in den Urlaub. Das
0: Was
1: ist ein sehr guter Schnitt.
0: Was meinst du, wie du da aus der Schule rausschwebst, weil du jetzt weißt, da wartet jetzt mein Taxi, das fährt mich jetzt in den Urlaub.
1: Romina, Paulina, ihr macht das alles genau richtig. Da kannst du auch richtig flexen dann in der Schule schon. Also ich fahre ja jetzt dann nach Italien.
0: Bei uns gab es dann irgendwann einen Maulkorb in der Familie. Da durfte dann nicht mehr im Vorfeld über den Urlaub gesprochen werden.
1: Warum?
0: Weil meine Schwester Steffi hat dann immer Fieber bekommen, wenn sie wusste, jetzt geht's in Urlaub. Weil die dann immer so aufgeregt war.
1: Nein.
0: Dann war sie halt jedes Mal krank im Urlaub. Bis Mama halt dann gesagt hat, weißt du was, jetzt reicht's. Jetzt darf niemand mehr wissen, wann wir in Urlaub fahren. Ich wusste es dann und dann hieß es immer, was sagt Steffi nix? Und dann hieß es von heute auf morgen, zack, so Steffi, aufstehen, wir fahren jetzt an die Nordsee.
1: Und hat sie dann auf dem Weg noch Fieber bekommen?
0: Nein, das war dann der Überraschungsmoment, das hat dann funktioniert.
1: Also alle fahren in Urlaub, aber nur die wenigsten Personen wissen wann, oder?
0: Ganz genau.
1: Ganz große Props an die Familie Wagner. Also dieses Urlaubskonzept muss man sich erstmal ausdenken. So, für die einen Urlaub, für die anderen Wochenende, das nehmen wir auch mit.
0: Ja.
1: Hauptsache irgendwie nicht mehr in die Arbeit gehen. Wer einfach nur Wochenende hat, für den gleich Radio Fantasy WhatsApp um 6 Uhr.

0: Alles Schöne kommt heute irgendwie zusammen. Sommer, Freitag, Sommerferien.
1: Sagst du auch noch den Namen Resi oder war das jetzt einfach Selbstverliebtheit?
0: Warte, Resi und Nick. Die Radio Fantasy Morgenshow mit Kalko gleich. Save my love. Und jetzt planen wir euer Wochenende.
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3: Hey Leute, hier ist Eva. Was geht am Wochenende? Es rentiert sich dieses Wochenende auf jeden Fall nach Memmingen zu fahren. Wallenstein 1630. Das Mittelalter-Event, das nur alle 4 Jahre stattfindet. 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Aber seid schnell, sonst müsst ihr 4 Jahre warten. Und morgen, krasse Wasser-Action, das Red Bull Paddelfest am Augsburger Eiskanal. Ein pinker Flamingo oder ein T-Rex, die sich über die legendäre Kanustrecke kämpfen. Schnappt euch eure Freunde, nehmt ein Spaßgetränk mit und feuert euren Favoriten an. Und wer eine Abkühlung braucht, nimmt seine Badesachen mit und springt später selbst ins Wasser. 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
12: 5 vor 6:30. Schönen Freitag.

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1: Okay, du merkst, Markus träumt es langsam, aber sicher vom Italienurlaub. Sei es dir vergönnt.
2: Danke.
1: Wir müssen uns jetzt trotzdem ums deutsche Wetter kümmern. Das ist noch ein bisschen übler, weil es irgendwie halt nicht irgendwie zum Baden gehen kann, ganz schnell ans Meer. 18 Grad im Moment in Augsburg, 18 Grad in Leitershofen. Markus, den ersten 36 Grad Tag, den haben wir mehr oder weniger gut geschafft. Wie geht's weiter?
2: Ja, heute sind wir mit 35 Grad am Start, sonnig bis zum Abend. Dann gibt's ein Gewitter und hoffentlich regnet's dann auch mal ein bisschen ordentlich runter, damit die Natur was abbekommt. Ansonsten, das Wochenende ist ja beinahe unverändert. Also morgen mit 27 Grad dabei ist schönes Badewetter. Ein paar Wolken noch mit dazu. Der Sonntag ist dann schon wieder ein Knaller mit 31 Grad. Und die Sommerferien gehen natürlich richtig schön weiter mit über 30 Grad.
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2: Ganz genau, 6:30. Euch einen schönen guten Morgen. So, noch einmal in die Schule heute, Zeugnisse abholen und dann geht's dann auch für die Schüler in Bayern endlich in die Sommerferien. Für eine Woche haben dann in ganz Deutschland alle Schulkinder gleichzeitig frei. Die Hochzeit der Feriensaison also. Und da wird's natürlich auch auf den Straßen wieder sehr voll sein. Der ADAC spricht vom höchsten Verkehrsaufkommen des gesamten Sommers.
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2: Der Augsburger Zoll hat wieder so richtig Gas gegeben. Der hat nämlich Nagelstudios, Imbisse und einen Supermarkt im Allgäu durchkämmt. Im Raum Memmingen und Umgebung waren rund 100 Beamte im Einsatz. Das Ganze unterstützt von Polizei und Steuerfahndung. Die Staatsanwaltschaft Kempten ermittelt jetzt gegen einen Beschuldigten wegen Sozialversicherungsbetrug. Bei den Durchsuchungen wurde dann auch Bargeld in Höhe von etwa 100.000 Euro gefunden. Ja, Nick hechelt ja schon und stöhnt, weil wir gestern 36 Grad in Augsburg und im Fantasyland hatten. Es gab aber auch schon die 40 Grad Marke, die in Deutschland an mehreren Orten geknackt worden ist. Den höchsten Wert meldet der Deutsche Wetterdienst mit 40,5 Grad aus Bernburg an der Saale in Sachsen-Anhalt. Dahinter folgen dann mit 40,4 Grad im bayerischen das Kitzingen und 40,2 Grad in Ohlsbach in Baden-Württemberg.
1: Oh, krass.
2: Ja, und diese Rede geht viral. Ein Moment, den der kanadische Abgeordnete Bill Oliver wohl ganz schnell vergessen will, was es ihm passiert. Der Politiker hatte nämlich für seine Rede zu einem Gesetzentwurf die KI als Hilfe verwendet. Kann man machen. Problem nur, dass er auch natürlich ungefiltert die Prompts mitgelesen hatte.
3: Oh mein Gott.
2: Also wie zum Beispiel, er hat das echt laut vorgelesen. Ja, hier ist eine natürliche und flüssigere Version dieses Abschnitts.
1: Oh,
2: und das Witzige daran ist, dass die anderen Politiker das noch nicht mal geschnallt haben.
1: Sagt viel aus.
3: Da schläft
1: Gott.
3: Jeder, so wie in der Schule damals.
2: Erst später, als dann die Videos rausgekommen sind, ja, haben sich natürlich alle das Maul drüber zerrissen.
1: Ja, genau.
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1: Hi, guten Morgen. Kurz nach 6:30 bei uns die wichtigsten Verkehrsmeldungen auf dem Weg in die Sommerferien zuerst. Soweit heute früh noch alles ohne größere Probleme. Genau aus dem Blitzer, Bobingen, Augsburger Straße, Markt Oberdorf, Kaufbeurer Straße und Krumbach-Ranauer Straße.
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3: Hallo.
1: Hallo.
3: Grüß Gott.
1: Können wir es schon machen?
3: Nein.
1: Erzähl doch mal, was
3: Freitag.
1: Wir gestern gemacht haben.
3: Ja, wir waren auf der Weinstraße unterwegs. Wir haben gestern Wein getrunken, weißen Wein, Roséwein.
1: Keinen
3: Rotwein.
1: Nee.
3: Genau, weil davon bekommt man Kopfschmerzen.
1: Ja.
3: Plus, es war gestern viel zu heiß auch für Rotwein. Rotwein ist so ein Winterding, oder? Und dann wird er erwärmt und nennt sich Glühwein.
1: Kommt gut rein in diesen Freitag, in diesen letzten, in diesem Juli. Und es ist auch der letzte Schultag. Das heißt, die Kids werden heute mit wehenden Fahnen Richtung Sommerferien starten. Glückwunsch, Michi Schulte jetzt.
3: Sein, aber ihr habt es verdient.
0: Michael Schulte.
4: Hallo, hier ist Michael Schulte und ihr hört

0: Hallo, guten Morgen.
1: Hey.
0: 6.40 Uhr am Freitag. Resi und Nick, die Radio Fantasy Morgenshow. Bevor es in die Sommerferien geht, müssen wir nur kurz was schütteln hier.
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0: Achso, wir haben ja gar keine Ferien.
1: Nee, wir haben keine Ferien, aber das ist auch dein Lieblingswort. Zu arbeiten, jetzt schütteln zu sagen.
0: Ja, noch eine Runde schütteln, dann gibt's Wochenende. Jeden Morgen um diese Uhrzeit. Fragen, auf die nicht mal die KI eine Antwort weiß. Das heißt, wir müssen selber ran. Wir müssen selber unseren verkaterten Kopf heute anschmeißen. Verkatert, weil wir gestern in Augsburg auf der Weinstraße waren. Ja, habt richtig gesehen. Die Frühmenschen können auch mal am Abend. So, jetzt die Frage.
1: Ja, richtig rabiat unterwegs und das in den 30ern. Wir sind schon richtig hart drauf. Also, gestern habe ich die Frage in den Raum geworfen. An diesem Gerät zu Hause erfreuen sich im Sommer 17% der Deutschen.
0: Und das sagt die Community.
3: Ist es dieses neue Ninja Creamy, womit man Eis machen kann oder so? Ich würde mal vermuten, das haben noch nicht so viele. Aber die, die es haben, genießen es wahrscheinlich vor allen Dingen im Sommer.
4: Vielleicht eine Eiswürfelmaschine.
5: Ich sage einen Pizzaofen. Einfach weil so neapolitanische Pizzen sehr, sehr im Trend geworden sind. Ich glaube, viele das auch selber einfach ausprobieren wollen.
1: Eiswürfel, wenn die der Kühlschrank machen kann, bei dir daheim,
0: geil, oder?
1: Dann hast du gewonnen.
0: Ich finde auch, dann bist du auf der Überholspur im Leben und du hast alles im Griff.
1: Meine Schwester hat so einen.
0: Stark.
1: Ich besuche sie nur deswegen.
0: Wow.
1: Das macht auch Spaß, da das Glas runter zu halten.
0: Ja, nach klack.
1: Fällt es da rein. Beim Crushed Eis, dann landet alles Eis in der Küche, aber es ist trotzdem ein Spielgerät. I love it.
0: Ich habe gestern auch Klimaanlage gesagt.
1: Ja.
0: Und für mich sind 17% zu wenig. Also ich hoffe, dass das mehr werden in Zukunft, weil schau dir doch den Sommer an.
1: Heute und am Wochenende und nächste Woche wäre das auf jeden Fall gut. An diesem Gerät zu Hause erfreuen sich im Sommer 17% der Deutschen.
0: Was?
1: Ja, ist schon wieder schlauer als ChatGPT.
0: Wow.
1: Das ist richtig, das ist die Klimaanlage.
0: Danke, schön, ich freue mich.
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0: Sommerferien. Resi und Nick, hier ist die Radio Fantasy Morgenshow. Hi!
1: Heute wird's wieder heiß. Das habt ihr euch wahrscheinlich schon gedacht, oder? Ja, bis zu 35 Grad sind heute drin. Wir haben 18 aktuell in Gersthofen, 18 in Schwabmünchen. Also lüften ist aktuell noch richtig gut. Am Wochenende morgen dann auch Gewitter mit dabei, so wie heute. Das kann der Fall sein. Am Sonntag schon wieder bis zu 31 Grad.
0: Der neueste Blitzer kommt heute früh von Ramona. Danke dir. Blitzer in Derching, Winterbruckenweg beim Industriegebiet und Markt Oberdorf. Blitzer, Kaufbeurerstraße, Höhe Jögelweg.
1: Neues Album, Ariana Grande. Das ist heute rausgekommen. Und nachdem wir immer die besten neuen Hits spielen, bekommt ihr das natürlich. Das ist noch richtig warm, der Song.
0: Gibt's noch vor 7 in der Show. Immer die besten neuen Hits. Ariana Grande, Bad Thing.
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13: Es ist 5 vor 7 am Freitag.

0: Hi, guten Morgen. Schönen Moin. Freitag.
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0: Wir knacken die 20 Grad in Augsburg und in Untermeitingen. Und Markus hat die nächste Hitzewelle für uns.
2: Ja, schwitzen ist angesagt, oder?
3: Ja, natürlich. Das geht jetzt erstmal so weiter. Ich glaube, aus dem Schwitzen kommen wir grundsätzlich nicht mehr raus, außer zur Uhrzeit jetzt. Ansonsten heute wieder schön sonnig. Am Abend gibt es dann Gewitter und die können dann ordentlich werden. Und ich hoffe auch, dass da viel Wasser runterkommt. Maxi-Werte immerhin bis dahin bei

0: 35 Grad. Und am Wochenende lohnt sich vielleicht, das Stadtfest Eichach sich zu geben. Da bleibt es nämlich unverändert vom sommerlichen Wetter. Morgen bei 27 Grad und der Sonntag misst dann schon wieder 31.
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0: Ganz genau, 7 Uhr, euch einen schönen guten Morgen. Es gab einen ganz großen Knall jetzt im Weltfußball. Der mächtige europäische Verband UEFA hat nämlich eine offene Boykottdrohung für FIFA-Weltmeisterschaften ausgesprochen. Hintergrund ist ja der geplante Investorendeal von FIFA-Chef Infantino. Die UEFA macht ihm in einer Erklärung deutlich, die WM steht nicht zum Verkauf und ist auch kein Anlageprodukt.
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3: Der Augsburger Zoll Augsburg hat wieder...
0: Wir alle kennen diese eine Schublade mit alter Technik. Ab heute gilt in der EU das sogenannte Recht auf Reparatur. Das soll Elektroschrott vermeiden und Ressourcen schonen. Für uns Verbraucher heißt das, wir haben jetzt einen Anspruch darauf, dass defekte Geräte gratis oder zu einem angemessenen Preis repariert werden müssen. Das gilt dann neben Smartphones auch für Fernseher, Waschmaschinen und Geschirrspüler. Und der Mann geht gerade viral, Telegram-Gründer Pavel Durov, denn den hat Russland international zur Fahndung ausgeschrieben. Der Vorwurf, Unterstützung von Terrorismus. Wird der Tech-Milliardär also in Russland gefasst, dann droht ihm wahrscheinlich lebenslange Haft. Durovs Reaktion hat aber auch nicht ganz lange auf sich warten lassen und der begeistert die User auf X. Da hat er nämlich ein Foto gepostet, auf dem er Kreml-Chef Wladimir Putin mal ganz sauber den Mittelfinger zeigt.
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1: Es ist kurz nach 7 bei uns die wichtigsten Verkehrsmeldungen auf dem Wege in diesen Freitag. Zuerst soweit alles ohne größere Probleme. Blitzer. Derching, Winterbrückenweg, danke Ramona fürs Melden, Bobingen, Augsburger Straße und Kempten, Schumacherring.
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1: Hi.
4: Hey.
1: Leute, Freitag. Wir warten auf die Sommerferien und ich beneide jeden einzelnen Schüler, jede einzelne Schülerin und die Lehrer. Ihr habt völlig recht, ihr habt es verdient, aber ich hätte auch keine Sommerferien.
4: Ja gut, aber du musst dir ja auch erstmal das Zeugnis abholen. Das ist ja auch irgendwie Teil des Deals, so als Schüler. Ja, gut. Was wir diese Woche schon gelernt haben von einer Erzieherin, als Eltern immer das Kind erstmal in den Arm nehmen, loben, egal wie das Zeugnis ausschaut, egal was für Noten da drin stehen. Und was man jetzt zum Beispiel mit einer 1 oder so im Zeugnis machen kann, die kann man ja in Kunst oder Sport haben, halt in den richtig wichtigen Fächern, wie ich es ja finde. Gleich in der Show, in 10 Minuten.
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0: Weißt du, das ganze Jahr wurden immer die Arbeitsblätter auf so einem schäbigen Umweltpapier gedruckt und dann zum Zeugnis gab es dann dieses schwere, dicke, blaue Vordruckpapier. Resi und Nick, hier ist die Radio Fantasy Morgenshow. Heute gibt es Zeugnisse. Das mag vielleicht dem einen oder anderen nicht schmecken, aber egal was drin steht, Sommerferien sind trotzdem.
1: Ja.
0: Und vielleicht habt ihr ja so diese eine Eins irgendwo. Oder die eine Zwei.
1: Und wenn es nur in Ethik ist.
0: Ja, genau.
1: Ethik ist nicht zu unterschätzen.
0: Nein.
1: Gute und sehr gute Noten werden im Fantasyland belohnt. Zum Beispiel beim Mediamarkt oder Saturn bekommt ihr

0: Beim Einkauf einen Euro Rabatt für jeden Einser oder auch Zweier, den ihr im Zeugnis stehen habt.
1: Einen Euro?
0: Ja.
1: Für einen Einser?
0: Stell dir mal vor, als Grundschulkind, da haben wir noch gute Noten geschrieben damals, da kannst du richtig Rabatt dann einfach machen.
1: Ja, okay, ja gut, da machst halt dann die Menge.
0: Im Allgäu werden die sportlichen Schüler belohnt. Wer in Sport eine 1 hat, kriegt heute bei Intersport, zum Beispiel in Memmingen oder in Kempten, einfach ein gratis Adidas-Shirt.
1: Stark.
0: Finde ich auch richtig gut.
1: Stark.
0: Und wer jetzt in Deutsch eine 1 hat, der bekommt bei Thalia einen 5-Euro-Gutschein. Und den kannst du auch abholen, einfach, keine Ahnung, bis zum Ende der Sommerferien.
1: Ja, aber der kann ja schon lesen, der Deutsch-Einser.
0: Ja,
1: dann gib doch den Thalia-Gutschein den Leuten, die in Deutsch eine schlechte Note haben.
0: Wer ein Sechser in Deutschland bekommt den 5-Euro-Gutschein. Nee, die lesende Person, die soll sich dann halt einfach so ein Spiel oder so kaufen. Kann man ja auch was Lustiges da kaufen.
1: Stimmt, beim Buchladen gibt es auch Spiele. Das fand ich als Kind auch immer spannender, die Ecke
0: spannender.
1: Als die Bücher.
0: Schön. 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Wir haben unsere Schule zum Glück schon hinter uns.
1: Ja.
0: Es ist der Freitag.
1: Und aus uns ist auch nichts geworden. Also keine Sorge. Guten Morgen.

0: Wie sehr mögt ihr eure Arbeitskollegen? Resi und Nick, die Radio Fantasy Morgenshow. Ja, man hat's gemerkt, dass es bei dir eher so lala,
1: warum?
0: So durchwachsen ist.
1: Was geht's noch?
0: Ja, du hast die Woche schon gesagt, Mensch, du schaust aber fertig aus, beziehungsweise alle, die hier reinschauen, schauen richtig durch den Wind aus, weil alle so schlecht schlafen wegen der heißen Temperaturen.
1: Nehme ich mir viel raus inzwischen, gell?
0: Ja, schau mal, da hat jeder lauter Beulen im Gesicht.
1: Nein, oder so. Zitat war, schau mal, hier hat jeder richtig angeschwollenen Kopf und richtig glasige Haut. Wahrscheinlich merkt einfach, die Leute sind fertig, weil es nachts einfach viel zu heiß ist.
0: Also für den Fall, dass es euch auch so geht, ihr habt den richtigen Radiosender eingeschaltet. Hier sind eure zwei Schwellköpfe.

0: vor halb acht. Schönen guten Morgen.
1: Morgen.
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13: 10 vor halb acht.

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0: Hallo, guten Morgen.
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0: Wir knacken die 20 Grad in Augsburg und in Untermeitingen und Markus hat die nächste Hitzewelle für uns.
2: Boah, es wird so heiß, oder?
3: Ja, aber es gibt was richtig Geiles bei uns in Augsburg. Und zwar schaut mal heute von 14 bis 18 Uhr oder morgen von 12 bis 18 Uhr auf den Rathausplatz in Augsburg. Da hat nämlich dann die Berufsfeuerwehr einen Schlauch ausgelegt, so einen Düsenschlauch. Und der macht dann Wassersprühnebel für alle zur Abkühlung.
2: Oh, wie als Kind, als wir durch den Rasensprenger immer gerannt sind im Garten. Cool.
3: Ja, ist mega. Also auf jeden Fall, das müsst ihr machen, weil es ist nämlich auch heute wieder heiß. Bei Maxi-Werten um 35 Grad sonnig bis zum Abend. Dann gibt's Gewitter erstmal. Das Wochenende ist dann auch schön sonnig. Morgen mit 27 Grad, aber der Sonntag schon wieder mit 31.
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3: So ist das. 7:30 haben wir es. Einen schönen guten Morgen. So, noch einmal in die Schule Zeugnisse abholen und dann geht's auch für die Schüler in Bayern endlich in die Sommerferien. Für eine Woche haben dann in ganz Deutschland alle Schulkinder gleichzeitig frei. Das ist also die Hochzeit der Feriensaison. Da wird dann natürlich auch auf den Straßen sehr viel Reiseverkehr sein. Der ADAC spricht vom höchsten Verkehrsaufkommen des gesamten Sommers.
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3: Der Augsburger Zoll hat wieder so richtig Gas gegeben. Der hat nämlich Nagelstudios, Imbisse und einen Supermarkt im Allgäu durchkämmt. Im Raum Memmingen und Umgebung waren rund 100 Beamte im Einsatz. Das Ganze unterstützt von Polizei und Steuerfahndung. Die Staatsanwaltschaft Kempten ermittelt jetzt gegen einen Beschuldigten wegen Sozialversicherungsbetrug. Bei den Durchsuchungen wurde dann auch Bargeld in Höhe von etwa 100.000 Euro gefunden. Augsburg und das Fantasyland sind gestern mit 36 Grad noch glimpflich davon gekommen. Es gibt nämlich Orte in Deutschland, da wurden die 40 Grad geknackt. Den höchsten Wert meldet der Deutsche Wetterdienst mit 40,5 Grad aus Bernburg an der Saale in Sachsen-Anhalt. Dahinter folgen dann mit 40,4 Grad das bayerische Kitzingen und 40,2 Grad in Ohlsbach in Baden-Württemberg. Und diese Rede geht gerade viral. Das ist ein Moment, da bin ich mir ganz sicher, den der kanadische Abgeordnete Bill Oliver wohl ganz schnell wieder vergessen will. Aber das Internet vergisst ja nicht. Der Politiker hatte nämlich für seine Rede zu seinem Gesetzentwurf die KI als Hilfe verwendet. Das ist ja auch völlig okay erstmal. Das Problem nur an der Sache ist, dass er auch ungefiltert die Prompts mitgelesen hatte. Und dann hat er dann gesagt zum Beispiel, ja, hier ist eine natürliche und flüssigere Version dieses Abschnitts.
2: What the fuck?
3: So ging es dann auch weiter. Aber das Allerlustigste ist im Grunde, dass nämlich die anderen es überhaupt nicht geschnallt haben. Die haben wahrscheinlich auch nicht wirklich zugehört, wie es halt oft so ist. Ja. Und dann in den Videoausschnitten hinterher, die im Internet verbreitet wurden, da zerreißen sich die Leute jetzt das Maul.
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0: Hallo, guten Morgen auf die Straßen. Kurz nach 7:30 bei uns die wichtigsten Verkehrsmeldungen auf dem Weg in die Sommerferien. Zuerst soweit heute früh noch alles ohne größere Probleme. Die neuesten Blitzer haben Augsburg-Wettachstraße, Königsbrunn, Bürgermeister-Wohlfahrtsstraße, Höhe Kino und Derching-Winterbrückenweg. Danke, Ramona.
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2: Hey, hey. Morgen. Was ist unser Motto am Freitag? Mit quietschenden Reifen vom Hof fahren, oder? Von der Arbeit dann ganz, ganz schnell in Richtung Wochenende.
0: Unbedingt. Einmal noch arbeiten, einmal noch werkeln, ein bisschen was schütteln und dann geht's ins Wochenende in den August und dann hoffentlich für euch auch in den Urlaub. Ihr habt es verdient, wir waren jetzt echt lange fleißig. Ich hoffe, ihr könnt ein paar Tage durchschnaufen, ein paar Wochen im besten Fall.
2: Ja, ansonsten einfach blau machen.
0: So, das ist der Experten-Tipp. Ariana Grande hat aber auch was neues Album. Und wir spielen die Perlen daraus vor. Kiss Me. 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

0: und Nick. Hier ist die Radio Fantasy Morgenshow.
1: Hey.
0: Und das ist heute der Tag, auf den so ein Schulkind ja eigentlich das ganze Jahr hinarbeitet. Einfach einen Haken dran machen, den Schulranzen irgendwo hinknallen.
1: Ab ins Eck damit.
0: Oh, liebe Eltern, denkt bitte an die Brotdose. Wenn die nicht leer ist, sonst entwickelt die ein Eigenleben. Resi und Nick, hier ist die Radio Fantasy Morgenshow.
1: Morgen.
0: Wir freuen uns aufs Wochenende. Und wir freuen uns, dass ganz viele von euch jetzt Richtung Urlaub starten.
1: Ja, wie viele Kinder werden heute direkt von der Schule abgeholt und dann geht's weiter mit dem Auto in den Urlaub? Schon
0: voll geil,
1: viele, oder?
0: Geiler Service. Bei Romina aus Augsburg, aus der Firma Barau, läuft heute genau so.
2: Um 10 hat meine Tochter Schule aus und um 10.02 Uhr sind wir auf dem Weg ans Meer nach Italien.
1: Finde ich schon einen guten Schnitt, oder? Um 10 Uhr Schule aus, 2 Minuten danach schon auf dem Weg in den Urlaub. Romina und Paulina, ihr macht alles richtig. Ganz, ganz viel Spaß euch.
0: Wir durften ja irgendwann dann in der Familie das Thema Urlaub gar nicht mehr thematisieren, bevor es dann losgegangen ist.
1: Warum?
0: Da hat man dann Stillschweigen bewahren müssen, wann es in den Urlaub geht. Ja, weil Steffi, meine Schwester, dann immer Fieber bekommen hat. Wenn die wusste, es geht in Urlaub, hat die sich halt reingestresst oder war dann aufgeregt, hat
1: Tage
0: dann
1: davor
0: Fieber.
1: Dann schon.
0: Ja, war dann halt immer im Urlaub krank. So, und Mutter irgendwann dann so, weißt du was, das kann jetzt nicht immer so sein. Wir sagen ihr einfach nicht mehr, wann es in Urlaub geht. Ich wusste dann, wann dann Abfahrt ist, aber ich durfte dann auch nichts sagen. Und Steffi ist dann immer überrascht worden. So, Zampack, jetzt geht's in Urlaub.
1: Wie ist es heutzutage bei der Steffi? Kann sie das Thema Urlaub packen oder wird es immer noch so gemacht? Die ist ja jetzt Mitte 30 inzwischen.
0: Ja, also inzwischen kriegt sie das hin.
1: Ja.
0: Inzwischen ist sie groß geworden.
1: Okay. Gut.
0: Resi und Nick, hier ist die Radio Fantasy Morgenshow. Genießt diesen Freitag, genießt die nächsten Tage, die nächste Woche. Macht bitte Urlaub. Entspannt euch.

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0: Freitag, Wochenende, Sommerferien, 10 vor 7 gleich, Resi und Nick, die Radio Fantasy Morgenshow. Ne, 10 vor 8 ist es gleich.
1: So nämlich, es wird nochmal heiß heute, bis zu 35 Grad sind drin, Richtung Abend regnet es dann auch, es kann auch gewittern, aktuell 20 Grad in Königsbrunn, 19 in Buchloe.
0: Vorsicht, Blitzer heute früh. Augsburg, Göggingen, Allgäuer Straße, Höchstspielplatz. Und der Dieter hat ein.
2: In der Roggenstraße, das ist beim Hohnstädter Freibad, der wird gerade aufgebaut. Ich wünsche euch noch ein schönes Wochenende. Tschüss.
0: Oh, danke, dir Dieter. Auch. Dir auch. Mach's gut.
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0: Den Liter E10 gibt's für 2,01 Euro an der Edeka-Tankstelle in Stadtbergen. Diesel gibt's da für 2,07 Euro. Und an der Pin Oil in Gessertshausen E10 für 2,02 Euro und Diesel für 2,08 Euro.
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11: Es ist gleich 5 vor 8 am Freitag. Hi, guten Morgen.

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2: Hitze heute. Jetzt angenehm noch 21 Grad in Augsburg, 21 auch in Schwabmünchen. Und Markus weiß, bei wie viel Grad wir heute Nachmittag dann kochen.
3: Kochen ist tatsächlich das richtige Wort. Mit 35 Grad sind wir insgesamt dabei. Sonnig bleibt es dann auch bis zum Abend. Gewitterwolken, die ziehen dann aber auch noch auf. Und dann kann es ordentlich runterschütten und auch mal blitzen. Aber das ist nicht so dramatisch. Das Wochenende ist dann wieder richtig schön. Perfekt vielleicht fürs Red Bull Paddelfest am Eiskanal in Augsburg. Da bleibt es nämlich morgen bei 27 Grad und 31 schaffen wir schon wieder am Sonntag.
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3: So ist das. 8 Uhr haben wir es. Einen schönen guten Morgen. Es gibt einen richtig großen Knall im Weltfußball. Der mächtige europäische Verband UEFA hat nämlich eine offene Boykottdrohung für FIFA-Weltmeisterschaften ausgesprochen. Hintergrund ist der geplante Investorendeal von FIFA-Chef Infantino. Die UEFA macht ihn in einer Erklärung deutlich. Die WM steht nicht zum Verkauf und sei auch kein Anlageprodukt.
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3: Der Umbau des Augsburger Hauptbahnhofs geht in die nächste Runde.

0: nächsten Montag müssen Reisende auf die Südunterführung verzichten. Die wird nämlich für mehrere Jahre gesperrt. Dafür kommt ihr über den zentralen Eingang oder den Posttunnel rein. Im September starten dann auch die Arbeiten am Hausbahnsteiggleis 1. Das soll bis 2027 fertig sein. Der Bahnverkehr läuft ganz normal weiter. Es kann aber natürlich zu Änderungen und Verzögerungen kommen. So, wir alle kennen ja diese Schubladen mit alter Technik, wo wir sagen, ach, das könnte man doch nochmal gebrauchen oder herstellen. Ab heute gilt nämlich in der EU das sogenannte Recht auf Reparatur. Das soll Elektroschrott vermeiden und Ressourcen schonen. Für uns Verbraucher heißt das ganz klar, wir haben jetzt einen Anspruch darauf, dass defekte Geräte gratis oder zu einem angemessenen Preis repariert werden müssen. Das gilt dann neben Smartphones auch für Fernseher, Waschmaschinen und Geschirrspüler. Und der Mann geht gerade viral, Telegram-Gründer Pavel Durov, denn den hat Russland international zur Fahndung ausgeschrieben. Der Vorwurf, Unterstützung von Terrorismus. Jetzt wird der Tech-Milliardär in Russland gefasst, dann droht ihm wahrscheinlich lebenslange Haft. Durovs Reaktion, die hat aber nicht so lange auf sich warten lassen und begeistert die User auf X. Da hat er nämlich ein Foto gepostet, auf dem er Kreml-Chef Wladimir Putin den Mittelfinger zeigt.
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2: Es ist kurz nach 8 bei uns die wichtigsten Verkehrsmeldungen. Zuerst bitte Vorsicht, B19 Oberstdorf Richtung Kempten zwischen Rieden und Immenstadtzentrum. Da liegen Gegenstände auf der Fahrbahn. Da liegt eine Decke. Auf die A7 Richtung Ulm zwischen dem Reinhardshoftunnel und Nesselwang. Da liegen Fahrzeugteile auf der rechten Spur. Die neuesten Blitzer. A96 Richtung München, Höhe Erkheim. Augsburg-Univiertel, Universitätsstraße und Augsburg-Göggingen, Allgäuer Straße.
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3: Hallihallo, das ist der Freitag, es ist der letzte Schultag, es ist der 31. Juli. So schön ist es wahrscheinlich noch nie aufgegangen, oder?
2: Ja, stimmt. Viele von euch werden jetzt erstmal ein paar Wochen Urlaub machen. Recht habt ihr. Ich hoffe, ihr habt den Kollegen einen Bussi dagelassen, dass die halt auch durchhalten können.
3: Besser als eine Schokolade, weil die schmilzt dann weg und macht den ganzen Arbeitsplatz braun.
2: Immer die besten neuen Hits, gleich Rita Ora, You Only Love Me, Bruno Mars, APT und jetzt meine Nummer 1.

0: 10 nach 8. Freitag.
1: Schönen guten Morgen.
0: Hallo.
2: Hi. 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
0: Wir spielen immer um diese Uhrzeit. Euer Lieblingsspiel, Stadt, Land, Fantasy. Sengül aus Föhringen ist dran.
3: Hallo.
0: Sengül, wie geht's dir? Hast du gerade Zeit?
3: Ja, ich trinke gerade meinen Kaffee.
0: Du hast völlig recht. Ich bin auch hier am Tropf. Koffein läuft. Koffein Olé, weil wir brauchen jetzt alle Hirnzellen, die wir haben. Sengül, der aktuelle Wochengewinner, fährt als Jahreskartenbesitzer ins Legoland nach Günzburg.
3: Das ist ja sehr praktisch für uns. Wir wohnen jetzt nur 20 Minuten vom Legoland entfernt.
0: Wer ist wir?
3: Mein Sohn, Leano, mein Mann Maxi und unser Jüngster, der ist jetzt 2, Santino.
0: Liebe Sengül, dann ist hier deine Chance, den aktuellen Highscore von 8 Richtigen zu knacken.
3: Gut.

0: Mhm.
1: Deine 30 Sekunden starten, sobald ich dir die erste Kategorie nenne.
0: Ja.
1: Dann bitte eine Stadt mit R.
0: Radolfzell.
1: Ein Land.
0: Rumänien.
1: Im Legoland.
0: Reifenrutsche.
1: Ein teures Hobby.
0: Reiten.
1: Eine Fortbewegungsart.
0: Rutschen.
1: Im Garten.
0: Radieschen.
1: Im Restaurant. Das waren die 30 Sekunden.
0: Oh.
1: Das waren 6 richtige.
0: 6 richtige. Okay, danke. Ich versuch's nochmal.
1: Wir spielen wieder.
0: Klasse.
2: Das heißt, Lisa aus Stadtbergen fährt ins Legoland. Herzlichen Glückwunsch.
3: Super, danke schön.
2: Die nächste Runde, Montag wieder. Einschalten und anmelden.

0: Okay, dann gibt's heute Zeugnisse, oder wie? Resi und Nick, hier ist die Radio Fantasy Morgenshow, Freitag, kurz vor den Sommerferien. Ja, ich fand, das war immer eine relativ einfache Geschichte. Eltern wussten eh, welche schlechten Noten mit nach Hause kommen.
1: Nee, Physik,
0: Latein.
1: Nicht.
0: Doch, Physik, Latein war immer klar, da gibt's nichts zu holen. Da ist der Bub einfach richtig schlecht.
1: Bei mir haben die Lehrer nie drauf geachtet, dass die 5 oder 6 unterschrieben ist. Die hätten ja die Eltern unterschreiben müssen.
0: Ja.
1: Das heißt, sie sind am Zeugnistag sind die teilweise aus allen Wolken gefallen. 6. Klasse stand einfach ein 6er in Mathe drin.
0: Ja, okay, aber das finde ich, krass. Da hatte ich damals schon Respekt vor Kids, die das so gemacht haben. Ich dachte mir halt so, bevor das Donnerwetter dann am Zeugnistag so schlecht ausfällt und ich im Zweifel die ganze Sommerferien irgendwie im Haus verbringen muss, weil ich dann irgendwie die Lateinvokabel nochmal wiederholen muss fürs nächste Schuljahr, spiele ich lieber so diese schlechte Leistung langsam übers Jahr hin warm, verteile den Anschiss auf so ein paar Tage, dann ist es am letzten Tag nicht ganz so schlimm und ich habe ein entspanntes Leben in den Sommerferien. Du hast halt auf alles gepokert, ja geil.
1: Ich habe gepokert und du warst damals schon vorausschauender als ich.

0: Jetzt ist Freitag, es klingt so gut.
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21: Hallo, guten Morgen. 8:25 Uhr gleich am Freitag.

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1: Hitze heute. Jetzt angenehm noch 21 Grad in Augsburg, 21 auch in Schwabmünchen. Und Markus weiß, ja, bei welcher Temperatur wir heute Nachmittag dann eingehen werden.
2: Anlanden, ja. 35 Grad schaffen wir und das ist okay. Aber es gibt noch andere Orte in Deutschland. Da waren gestern schon die 40 Grad. Dazu gleich mehr. Ansonsten, das Wochenende ist auch vollkommen okay. Also wir haben jetzt heute Abend erstmal nochmal ein richtiges Gewitter. Da regnet es auch hoffentlich ein bisschen mehr. Die Natur braucht es dringend. Das Wochenende selber ist wieder super sommerlich, trocken bei 27 Grad morgen und 31 am Sonntag.
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2: Jawohl, 8:30 haben wir's. An vielen bayerischen Schulen sieht der heutige Vormittag wohl folgendermaßen aus. Gemeinsam frühstücken, ein Film und später dann endlich die Zeugnisse. Dann haben ab dem Nachmittag für eine Woche alle Bundesländer Sommerferien. Das bedeutet aber auch Staus, vor allem in Richtung Süden. Vor allem morgen werden Urlauber Geduld haben müssen, denn auf dem Fernpass in Tirol wird für mehrere Stunden demonstriert.
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2: Der Augsburger Zoll hat wieder so richtig Gas gegeben. Der hat nämlich Nagelstudios, Imbisse und einen Supermarkt im Allgäu durchkämmt. Im Raum Memmingen und Umgebung waren rund 100 Beamte im Einsatz. Das Ganze unterstützt von Polizei und Steuerfahndung. Die Staatsanwaltschaft Kempten ermittelt jetzt gegen einen Beschuldigten wegen Sozialversicherungsbetrug. Bei den Durchsuchungen wurde dann auch Bargeld in Höhe von etwa 100.000 Euro gefunden. Gestern ist die 40-Grad-Marke gleich an mehreren Orten in Deutschland geknackt worden. Den höchsten Wert meldet der Deutsche Wetterdienst mit 40,5 Grad aus Bernburg an der Saale in Sachsen-Anhalt. Dahinter folgten dann mit 40,4 Grad das bayerische Kitzingen und mit 40,2 Grad Ohlsbach in Baden-Württemberg. Und diese Rede geht gerade viral. Das ist ein Moment, den der kanadische Abgeordnete Bill Oliver wohl ganz schnell wieder vergessen will. Der Politiker hatte nämlich für seine Rede zu einem Gesetzentwurf die KI als Hilfe verwendet. Machen wahrscheinlich jetzt auch ganz viele, ja. Das Problem ist nur, dass er auch ungefiltert die Prompts mitgelesen hatte. Beispiel ist dann da gelaufen. Ja, hier ist eine natürlichere und flüssigere Version dieses Abschnitts. Der hat selber gar nicht so 100% geschnallt. Wahrscheinlich war es gar nicht die Rede, die er selber geschrieben hat, sondern wahrscheinlich seine Bürotante oder sowas in der Art. Und das Lustigste ist aber bei dem Ganzen, dass es den anderen Politikern auch nicht aufgefallen ist.
3: Also ganz ehrlich, selbst bei einem Referat, was wir komplett aus Wikipedia abgeschrieben haben damals, haben wir uns doch mal vorher durchgelesen,
1: ja,
3: oder?
1: Wirklich.
2: Ja, das war das
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1: Es ist kurz nach 8:30 bei uns. Die wichtigsten Verkehrsmeldungen zuerst, bevor es heute Nachmittag dicken Stau gibt. Im Moment noch alles ohne größere Probleme. Dafür haben wir ein paar Blitzer. Augsburg, Univiertel, Universitätsstraße, Augsburg-Hornstetten, Rockenstraße und Vorsicht A96, Blitzer Richtung München bei Erkheim.
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3: Das ist der Freitag.
1: Sommerferien!
3: Tut, tut!
1: Das habt ihr euch so verdient. Wirklich. Ich bin ein klitzekleines bisschen bin ich neidisch. Ich hätte jetzt auch gern 6 Wochen lang Pause.
3: Wärst du gern nochmal unter 18 und würdest du nochmal gern in die Schule gehen?
1: Schule ja, okay. Unter 18 nein.
3: Okay.
1: Ja.
3: Hattest du eine schöne Schulzeit?
1: Ja.
3: Was ist mit den Noten? Waren die nicht schlecht bei dir? Ja, aber das war so eine gute Zeit. Was du jetzt mit einer 1 oder einer 2 alles abstauben kannst im Fantasyland, das gleich um 8.40 Uhr.
1: Und jetzt das neue Album von Ariana Grande. Hate That I Made You Love Me ist der nächste Song draus, den wir euch vorspielen. Immer die besten neuen Hits, jeden Tag, den ganzen Tag. Hier ist Radio Fantasy, 8.35 Uhr. Hi, schönes Wochenende.

0: Resi und Nick, die Radio Fantasy Morgenshow, 8.40 Uhr. Weißt du, hast dann das ganze Schuljahr über so franzige, labbrige Arbeitsblätter bekommen auf so einem Umweltpapier.
1: Ja.
0: Und einmal pro Jahr gab es dann das gute, schwere, blaue Zeugnispapier. Heute gibt es Zeugnisse.
1: Das darf dann auch nicht gefaltet werden.
0: Nee, oder so. Jetzt tatsächlich, ich glaube in diesem Moment in den Schulen in Augsburg und im Fantasyland, oder vielleicht ist schon vorbei, um 8 meistens geht es dann los, oder?
1: Ja.
0: Die Zeugnisse sind auf jeden Fall jetzt ausgeteilt und jetzt ist die große Frage, ja, was machen wir denn mit dem Zeugnis?
1: Ja, was machen wir denn mit den Noten? Die schlechten Noten, die verdrängen wir einfach,
0: ja.
1: Da nehmen wir das Kind trotzdem in den Arm und sagen, Dankeschön,
0: bitte,
1: dass du es Jahr über durchgehalten hast. Und bei den guten und sehr guten Noten im Fantasyland, da gibt es eine Belohnung. Bei Mediamarkt und Saturn bekommt ihr beim Einkauf 1 Euro Rabatt für jeden 1er und 2er im Zeugnis heute.
0: 1 Euro?
1: Ja.
0: Für einen 1er?
1: So ein Grundschulkind hat doch viele 1er und 2er,
0: ja,
1: oder? Das würde ich mal vorschicken und lass mir dann eine Playstation um was zu kaufen. Im Allgäu werden die sportlichen Schüler belohnt. Wer in Sport eine 1er kriegt, einfach bei Intersport ein gratis Adidas-T-Shirt. Zum Beispiel in Memmingen oder in Kempten, da sind die Intersports. Adidas-T-Shirt klingt gut, oder?
0: Ich war vorher kein so ein Kind, was dann in Sport eine 1 hatte.
1: Du, wenn im Sommer dann plötzlich Kugelstoßen dran war, dann
0: genau.
1: Habe ich mir auch eine 4 oder 5 dann eingefangen.
0: So.
1: Ich habe ja nicht mal die Kugel in den Sand geworfen, gestoßen. Bei mir ist sie, weißt du, wie laut es ist? Da drehen sich auch alle um und fragen sich, wer hat jetzt gerade die Kugel gestoßen?
0: Alle Kids, die in Deutsch eine 1 haben, die können sich jetzt auf jeden Fall einen 5-Euro-Gutschein bei Thalia rauslassen.
1: Ihr lasst es euch auf jeden Fall gut gehen in den Sommerferien.
0: Bitte,
1: Habt ganz, ganz viel Spaß. Ihr habt es euch verdient. Liebe Grüße an die Kids, die uns jetzt aktuell nicht hören können. Und es ist Freitag, oder?
0: Ja.
1: Das klingt gut.
0: Radio Fantasy, hi.

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0: Crazy und Nick, hier ist die Radio Fantasy Morgenshow.
1: Nee. Ja.
0: Oh, Han, das ist halt blöd, ne? Er hat hier gerade geschrieben zum Thema Zeugnisse. Er hat seinen Nichten versprochen, je Einser und Zweier einen Fuffi abzudrücken.
1: Oh.
0: Und jetzt ist ein Honey ärmer. Ja, think before you. Was? Wie heißt
1: Post? Nö, ich find die Deals genau richtig. Weiter so. Da kann man das Geld schon mal investieren in die Kinder. Ist
0: in
1: doch
0: die
1: super.
0: Jugend.
1: Ja, herzlichen Glückwunsch dazu. Danke dir, Orhan, dass du auch Wort gehalten hast. Und dafür gibt es viel Sonne und Hitze heute. Das habe ich für euch parat. Bis zu 35 Grad sind heute drin. Wir sind aktuell in Neuses bei 25. 24 haben wir in Schwabmünchen. Am Abend regnet es und gewittert es.
0: Vorsicht, Blitzer, Augsburg, Hamstetten, Roggenstraße, Höhe Naturfreibad und Vorsicht, Blitzer auf der A96 Richtung München bei Erkheim. Alle zusammen fahren Richtung Wochenende, Richtung Urlaub, Richtung Sommerferien. Sucht euch aus, was euch am besten gefällt. J-Lo gleich, Save Me Tonight.

0: Ihr macht schöne Wochenende.
1: Ja.
0: Und für alle, die nicht in Urlaub fahren, wir hören uns am Montag wieder.
1: Bis Montag.
0: Tschüss.
1: Schönes Wochenende.
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2: Ganz angenehm haben wir es im Moment noch. 23 Grad haben wir es aktuell bei euch in Lechhausen. 24 sind schon bei euch in Bobingen. Und Markus, wie wird denn das Wetter heute?
3: Ja, heute haben wir es wieder super heiß bei Maxi-Werten um 35 Grad. Da dreht sich mal schon wieder alles, wahrscheinlich auch der Kreislauf bei so einigen.
2: Oh ja.
3: Ja, Sonne und Wolken im Mix. Später am Nachmittag braut sich dann ein heftiges Gewitter zusammen. Das wird hoffentlich auch gut Regen abgeben. Wer aber Abkühlung braucht, der geht mal heute auf den Rathausplatz in Augsburg. Von 14 bis 18 Uhr hat er nämlich dann die Berufsfeuerwehr einen Düsenschlauch ausgelegt. Und der sorgt dann so für Wassersprühnebel. Da könnt ihr also durchlaufen und richtig Spaß dran haben.
2: Schön. Hier ist Radio Fantasy, jetzt in 60 Sekunden. Alles, was an diesem Freitagvormittag wichtig ist, mit Markus.
3: Um 9 Uhr. Europas Waldbrände verlagern sich vom Südwesten nach Südosten. Während sich die Lage in Frankreich und Spanien etwas entspannt, brennt es in Griechenland und auch der Türkei. Vor allem auf Kreta spitzt sich die Lage zu. Der Umbau des Augsburger Hauptbahnhofs geht in die nächste Runde. Ab Montag müssen Reisende auf die Südunterführung verzichten. Die wird nämlich für mehrere Jahre gesperrt. Dafür kommt ihr aber über den zentralen Eingang oder auch den Posttunnel rein. Und die Europäische Fußballunion UEFA lehnt die Investorenpläne von FIFA-Chef Infantino geschlossen ab und droht sogar mit einem WM-Boykott. Das haben die 55 Mitgliedsverbände nach einer Dringlichkeitssitzung mitgeteilt.
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2: Um 9:02 bei uns immer die wichtigsten Verkehrsmeldungen. Zuerst, wir schon auf die A7 Richtung Ulm zwischen dem Dreieck Kittistetten, dort in der Überleitung zur B28. Achtung, da gab es einen LKW-Unfall. Ansonsten habe ich den neuesten Blitzer für euch in Augsburg in Hauenstetten in der Roggenstraße, Höhe dem Naturfreibad, in Landsberg am Lech in der Schwiftinger Straße, hier bei der Ortseinfahrt. Und auf der A96 steht noch einer Richtung München, da erwischen sie euch Höhe Erkheim. Alle Blitzer gibt's auf fantasy.de und wenn ihr noch was habt aus dem Blitzer, könnt ihr gerne durchrufen oder eine kurze WhatsApp schicken. Danke euch, gute Fahrt.
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0: mit Meluka. Hello, hello. Ja, bald habt ihr es geschafft. Ein paar Stunden noch, dann ist Wochenende und vor allem Sommerferien. Jetzt checken wir aber erstmal, was geht denn bei euch am Wochenende so? Ich bin ja am Samstag auf einer Hochzeit, morgen am Samstag. Ich freue mich schon. Was geht bei euch? Könnt ihr gerne Bescheid geben. Ansonsten, wenn ihr noch nicht wisst, was ihr machen wollt. Gleich um 10 nach 9 hat Eva die Hotspots für dieses Wochenende für euch.
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0: Ganz entspannt starten wir rein ins Wochenende. Das ist der Radio Fantasy Hit Vormittag. Und die meiste Musik für euren Freitagvormittag. Oh, eine ganz neue Nummer von One Republic. Need Your Love. Ganz, ganz toll. Die habe ich gleich für euch. Jetzt checken wir aber erstmal, was heute und am Wochenende so geht. 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
1: 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Hey Leute, hier ist Eva. Was geht am Wochenende? Es rentiert sich dieses Wochenende auf jeden Fall nach Memmingen zu fahren. Wallenstein 1630. Das Mittelalter-Event, das nur alle 4 Jahre stattfindet. Und heute spielt auch unser Hausproduzent Schnurri dort mit seiner Band vermaledeit. Lagerspiele, Ritterturnier, all das ist geboten und noch vieles, vieles mehr. Tickets bekommt ihr noch auf der Homepage. Aber seid schnell, sonst müsst ihr 4 Jahre warten. Und morgen, krasse Wasser-Action, das Red Bull Paddelfest am Augsburger Eiskanal. Ein pinker Flamingo oder ein T-Rex, die sich über die legendäre Kanustrecke kämpfen. Schnappt euch eure Freunde, nehmt ein Spaßgetränk mit und feuert euren Favoriten an. Und wer eine Abkühlung braucht, nimmt seine Badesachen mit und springt später selbst ins Wasser. Alle Events vom Wochenende, wie immer, auf fantasy.de.
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0: Dua Lipa für euch in der Playlist. Das ist der Radio Fantasy Hit Vormittag. Die meiste Musik für euren Freitagvormittag.
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0: Ja, gleich habe ich noch Nico Santos für euch in der Playlist. Der ist ja dieses Jahr auf großer Tour, kommt am 10. November zu uns nach München. Könnt ihr euch jetzt noch Tickets holen? Den habe ich, wie gesagt, gleich für euch. Jetzt aber erstmal Bebe Rexha, New Religion.
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19: Es ist 9:30 und das habe ich gleich für euch. Yes, der ist auf TikTok schon total viral gegangen. Und jetzt spielen wir ihn auch hier beim Radio Fantasy Hit Vormittag. Hügel mit Moving to the Sun. Gibt's um kurz nach halb.
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1: Ganz angenehm haben wir es im Moment noch. 23 Grad haben wir es aktuell bei euch in Lechhausen. 24 sind schon bei euch in Bobingen. Ein Stück wärmer wird es heute aber noch. Bis 35 Grad sind heute drin. Es ist heute zwar ein bisschen bewölkter, die Sonne schaut aber auch auf jeden Fall mal vorbei. Abends und in der Nacht heute kann es vereinzelt mal ein bisschen Regen. Morgen aber dann auf jeden Fall auch wieder richtig schön warm bei Maxiwerten bis zu 27 Grad und einem Sonne-Wolken-Mix.
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1: Um kurz nach 10:30 bei uns immer die wichtigsten Verkehrsmeldungen zuerst. Auf den Straßen läuft's, da kommt er gut durch. Die neuesten Blitzer habe ich für euch. A96 Richtung München, Höhe Erkheim erwischen sie euch. In Augsburg im Univiertel in der Universitätsstraße. Augsburg gegen Allgäuer Straße, Höhe dem Spielplatz steht einer. In Buchloe in der Münchner Straße, Höhe Hallenbad. Und in Landsberg am Lech in der Schiffdinger Straße, hier bei der Ortseinfahrt. Wenn ihr noch was habt, Staus und Blitzer, ruft gern durch oder schickt kurz eine WhatsApp. Danke euch, gute Fahrt.
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0: bald spielen wir euch die neuen Hits. Hier ist der heutige Powerhit fürs Büro. 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
1: Und der kommt heute von BTS. Die haben ja dieses Jahr ihr großes Comeback gefeiert, sind auf großer Welttournee und haben bei der Halbzeitshow der WM gesungen. Ja, das heißt, jetzt fehlt eigentlich nur noch die Grammy-Nominierung. BTS sagt aber, nö, wollen sie nicht. Und das, obwohl es seit diesem Jahr eine neue Kategorie gibt. Best Asian Pop Music Performance. Passt ja eigentlich perfekt für die Band. Aber diese neue Kategorie kommt bei denen gar nicht gut an. Auf Insta gab es von BTS jetzt ein Statement, wo sie meinten, wir hoffen, dass unsere Musik für das gehört und geliebt werden kann, was sie ist, statt nach Region oder Sprache getrennt zu werden. Das tun wir auf jeden Fall. Die Radio Fantasy Community feiert BTS gerade komplett. Deswegen gibt es sie heute zum Abschluss der Woche für den letzten Boost ins Wochenende. Das ist heute euer Powerhit fürs Büro. BTS, hier sind sie für euch mit Swim.

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Girls Group Cat's Eye mit Gabriella. Hier für euch beim Radio Fantasy Hit Vormittag. Für die Gruppe läuft's auch einfach gerade. Waren dieses Jahr auf dem Coachella, sind gerade auf eigener großer Tour und haben jetzt auch noch beschlossen, sie machen einfach einen eigenen Film. Cat's Eye Wild Hearts heißt er. Und er kommt am 12. August raus. Könnt ihr dann im Kino anschauen. Hier beim Radio Fantasy Hit Vormittag. Jetzt für euch Jonas Ass und Laurel.

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13: Hey, 10 Uhr haben wir's.
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13: Mittlerweile haben wir es dann auch schon wieder 25 Grad bei euch in Mähring. 25 messen wir auch in Gersthofen. Aber Markus, es wird ja heute noch mal ein Stück wärmer.
15: Ja, mit 35 Grad sind wir schon wieder mit dabei. Also es bleibt auf jeden Fall unwahrscheinlich heiß, aber ist ideal. Auch am Wochenende haben wir mit 27 bis 31 Grad auch wieder bestes Sommerwetter für das Red Bull Paddelfest zum Beispiel am Eiskanal in Augsburg. Großartig. Das Einzige, was wir jetzt heute Abend noch haben, ist so ein Wermutstropfen, aber eigentlich tut es der Natur vor allem ganz gut. Es ist nämlich ein Gewitter angekündigt und hoffentlich regnet es da auch ordentlich.
13: Und hier ist Radio Fantasy. Jetzt in 60 Sekunden alles, was an diesem Freitagvormittag wichtig ist, mit Markus.
15: Ganz genau, um 10 Uhr. Gestern ist die 40-Grad-Marke gleich an mehreren Orten in Deutschland geknackt worden. Den höchsten Wert meldet der Deutsche Wetterdienst mit 40,5 Grad aus Bernburg an der Saale in Sachsen-Anhalt. An vielen bayerischen Schulen gibt es heute Zeugnisse. Damit haben ab dem Nachmittag für eine Woche alle Bundesländer Sommerferien. Das bedeutet allerdings auch Staus, vor allem in Richtung Süden. Und der Augsburger Zoll hat Nagelstudios, Imbisse und einen Supermarkt im Allgäu durchkämmt. Im Raum Memmingen und Umgebung waren rund 100 Beamte im Einsatz. Gefunden wurde unter anderem Bargeld in Höhe von etwa 100.000 Euro.
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13: Um 9:02 bei uns immer die wichtigsten Verkehrsmeldungen zuerst. Auf den Straßen läuft's, da kommt er gut durch. Die neuesten Blitzer habe ich für euch in Augsburg und Hauenstetten in der Raukenstraße, Höhe Naturfreibad. Augsburg Univiertel in der Universitätsstraße steht noch einer, genauso wie in Augsburg im

0: Spielplatz. Im Buchloe in der Münchner Straße erwischen sie euch Höhe dem Hallenbad und in Landsberg am Lech in der Schwiftinger Straße hier bei der Ortseinfahrt. Und wenn ihr noch was habt, Staus und Blitzer, gerne durchrufen oder kurze WhatsApp schicken. Danke euch. Gute Fahrt.
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mit Meluka. Hello, hello. Ja, endlich ist es soweit. Die Sommerferien starten heute. Gleich gibt's Zeugnisse. Und Firmen aus Augsburg und der Region haben sich da auch wieder coole Aktionen für euch Schüler überlegt. Es gibt Rabatte in Supermärkten, es gibt Rabatte in ganz vielen Elektromärkten oder auch bei der Deutschen Bahn. Da hören wir gleich mal rein um 10 nach 10. Immer.

0: One Republic hier beim Radio Fantasy Hit Vormittag. I don't wanna wait. Ja, das haben sich die Schüler aus der Region diese Woche auch gedacht. Hey, ich will nicht mehr warten. Ich will endlich Sommerferien. Jetzt habt ihr es geschafft. Heute der letzte Schultag. Heißt, es gibt Zeugnisse. Und hoffentlich gibt es auch ganz viele gute Noten. Denn ein paar Firmen aus dem Fantasyland, die haben für alle Schüler wieder richtig coole Aktionen am Start. Wir gehen es mal ganz kurz durch. Bei einer 1 in Sport bekommt ihr zum Beispiel bei Intersport ein gratis Adidas-T-Shirt. Bei einer 1 in Deutsch gibt es einen 5-Euro-Gutschein von Thalia. Und an alle, die mindestens eine 1 im Zeugnis haben, in egal welchem Fach. Ihr bekommt heute und morgen Rabatte beim Mediamarkt und beim Saturn. Und am Montag könnt ihr dann mit der Regio kostenlos durch Bayern fahren. Also, da hat sich das Lernen doch gelohnt.
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1: Und immer die meiste Musik hier beim Radio Fantasy Hit Vormittag. Das habe ich noch vorhalb für euch. Alex Warren mit Fever Dream in der Playlist. Lost Frequencies und Bastille mit Head Down sind auch dabei. Jetzt gibt's aber erstmal Teddy Swims mit seiner neuen Nummer Mr. Know It All.
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20: Halb elf haben wir's.
21: So come on, won't you lie to me, lie to me.
20: Ganz entspannt geht's ins Wochenende, in die Sommerferien, gleich mit Malik Harris und Lie to Me. Gibt's um kurz nach halb hier auf Radio Fantasy. 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
20: Mittlerweile haben wir es dann auch schon wieder 25 Grad bei euch in Mehring. 25 messen wir auch in Gersthofen. Ja, es wird aber noch um die 10 Grad wärmer, bis zu 35 Grad sind heute drin bei einem Sonne-Wolken-Mix. Am Nachmittag kommt dann auch ein bisschen der Wind dazu und am Abend und heute Nacht kann zwar einzeln mal ein bisschen tröpfeln. Das tut den Pflanzen aber auch ganz gut, denn morgen wird es schon wieder richtig heiß. Bei Maxwerten bis zu 27 Grad. Hier auch wieder Sonne-Wolken mit dabei. Nur am Nachmittag, da kann es mal kurz regnen.
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20: Um 2 Minuten nach 10:30 bei uns immer die wichtigsten Verkehrsmeldungen. Zuerst auf den Straßen läuft's, da kommt er gut durch. Die neuesten Blitzer habe ich für euch in Augsburg, in Hauenstetten, in der Roggenstraße, Höhe vom Naturfreibad. Danke Alex fürs Melden. A96 Richtung München, Höhe Erkheim steht einer. Nochmal in Augsburg im Univiertel, in der Universitätsstraße erwischen sie euch. Und in Kempten am Schumacherring, da steht immer noch der Blitzeranhänger. Alle Blitzer gibt's auf fantasy.de und wenn ihr noch was habt, Staus und Blitzer, könnt ihr gerne durchrufen oder nur kurze WhatsApp schicken. Danke euch, gute Fahrt.
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0: Immer die besten neuen Hits. Shaboozy und Miles Smith mit Blink Twice. Hier beim Radio Fantasy Hit Vormittag. Was aber auch dazu gehört in unser Programm, unsere Throwback Hits. Und das ist unser Throwback-Hit der Stunde. Jeden Tag, jede Stunde, immer um 15:45. Und den gibt's um 22:45. Caesars mit Jerk It Out. Jerk It Out. In ungefähr 4 Minuten hier auf Radio Fantasy.
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2: Warum klappt es oft nicht mit einem Jobwechsel? Weil man zu dumm ist, eine geile Bewerbung zu schreiben. So, jetzt kommt die Bewerbung mit Boost. Sag der KI, mach aus diesem Lebenslauf ein starkes Anschreiben. Und sie liefert dir sofort was Brauchbares. Jetzt nicht perfekt, aber als Startpunkt ideal. Du musst natürlich noch deine Eigenschaften selber ein bisschen ausfeilen. Du kannst ja auch eine Charakterbeschreibung von dir geben und sie bastelt dann was richtig Schönes draus. Du musst nur sagen, Ton selbstbewusst, nicht übertrieben, gern mit aktivem Einstieg. Und damit bist du schneller als mit jeder Bewerbungsvorlage, die du irgendwie noch aus der Schulzeit rumliegen hattest.
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sind die Hits. Für den Start ins Wochenende, vor allem für den Start in die Sommerferien hier beim Radio Fantasy Hit Vormittag. Damit machen wir direkt weiter. Martin Garrix und Jax jetzt für euch. Immer die besten neuen Hits. Das ist Told You So. Schönen Freitag wünsche ich euch.

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17: 11 Uhr haben wir es. Hi.
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18: Und die 30 Grad, die haben wir dann auch fast schon wieder erreicht. 29 Grad haben wir es aktuell in Schwabmünchen. 29 sind es auch bei euch in Kissing. Markus, sag mal, wie heiß wird es denn dieses Wochenende?
19: So, also das Wochenende geht sogar noch. Heute ist ja noch der heißeste Tag, muss man sagen, mit 35 Grad, sonnig bis zum Abend, ein paar Wolken dazu. Dann wird es aber auch nochmal ein kräftiges Gewitter geben. Das brauchen wir und vor allem die Natur auch. Und wer davor aber schon eine kleine Abkühlung haben möchte, es gibt es nämlich am Rathausplatz. Und zwar ab 14 Uhr bis 18 Uhr heute Abend hat die Feuerwehr dann einen Düsenschlauch ausgelegt. Und der sorgt nämlich für Wassersprühnebel. Das Ganze gibt es dann auch morgen zwischen 12 und 18 Uhr. Also habt mal da richtig Spaß.
18: Und hier ist Radio Fantasy, jetzt in 60 Sekunden. Alles, was an diesem Freitagvormittag wichtig ist, mit Markus.
19: Ganz genau, um 11 Uhr. Europas Waldbrände verlagern sich vom Südwesten nach Südosten. Während sich die Lage in Frankreich und Spanien entspannt, brennt es in Griechenland und auch der Türkei. Vor allem auf Kreta spitzt sich die Lage zu. Der Umbau des Augsburger Hauptbahnhofs geht in die nächste Runde. Ab Montag müssen Reisende auf die Südunterführung verzichten. Die wird nämlich für mehrere Jahre gesperrt. Dafür kommt ihr über den zentralen Eingang oder auch den Posttunnel rein. Und die Europäische Fußballunion UEFA lehnt die Investorenpläne von FIFA-Chef Infantino geschlossen ab und droht sogar mit einem WM-Boykott. Das haben jetzt die 55 Mitgliedsverbände nach einer Dringlichkeitssitzung mitgeteilt.
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18: Um 11:02 bei uns immer die wichtigsten Verkehrsmeldungen. Zuerst wir schon für die A7 Richtung Füssen zwischen Nersingen und dem Rastplatz Buchwald West. Hier Achtung, Reifenteile auf der Fahrbahn.

0: Ansonsten habe ich die A8 Richtung München zwischen Adelsried und Neuses. Hier liegen Fahrzeugteile auf der Fahrbahn und eine Ölspur. Das heißt, hier Vorsicht fahren. Und in die andere Richtung, Richtung Stuttgart auf der A8 zwischen Zusmershausen und Burgau. Hier liegen auch mehrere Plastikteile auf der Straße. Ansonsten die neuesten Blitzer für euch in Augsburg, in Hornstetten, in der Roggenstraße, Höhe Naturfreibad. Danke Alex fürs Melden. In Landsberg am Lech, in der Schwiftinger Straße, hier bei der Ortseinfahrt erwischen sie euch. In Kempen am Schumacher Ring, da steht immer noch der Blitzeranhänger. Genauso wie in Markt Oberdorf in der Meichelbeckstraße. Wenn ihr noch was habt aus dem Blitzer, könnt ihr gerne durchrufen oder kurz eine WhatsApp schicken. Danke euch, gute Fahrt.
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0: Mit mir Luca, hello, hello. Ich wünsche euch einen schönen Start ins Wochenende und vor allem einen schönen Start in die Sommerferien. Kygo und Khaled Griffin jetzt für euch mit Save My Love.

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Fantasy Hit Vormittag an diesem Freitag. Und da müsst ihr jetzt schnell sein. Gleich für euch in der Playlist Olivia Rodrigo. Die kommt nächstes Jahr während ihrer Tour auch zu uns nach Deutschland. Nach München in die Olympiahalle im April ist sie dort. Und es gibt noch die letzten Tickets. Die könnt ihr euch jetzt noch online holen, auf Ticketmaster zum Beispiel. Jetzt noch schnell sein, wenn ihr auf das Olivia Rodrigo Konzert wollt. Und währenddessen bekommt ihr sie jetzt hier mit Drop Dead. 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
15: Hey, hey, 11:30 haben wir's. Und das sind die Hits für den Start ins Wochenende. Für den Start in die Sommerferien. Chris de Serendi gleich für euch mit seiner aktuellen Nummer Good Old Days. Um kurz nach 11:30 hier bei uns.
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15: Und die 30 Grad, die haben wir dann auch fast schon wieder erreicht. 29 Grad haben wir es aktuell in Schwabmünchen. 29 sind es auch bei euch in Kissing. Ja, und bis zu 35 Grad sind heute drin. Das heißt, es wird schon nochmal eine Hitzewelle heute bei dem Sonne-Wolken-Mix. Das heißt, sucht euch auf jeden Fall ein schattiges Plätzchen, wenn ihr draußen seid. Am Nachmittag kommt ein bisschen Wind dazu. Am Abend und in der Nacht dann auch vereinzelt Regen. Tut uns aber auch ganz gut, denn morgen wird es auch wieder richtig heiß. Am Samstag bis zu 27 und am Sonntag dann sogar wieder bis zu 31 Grad.
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15: Um 11:40 bei uns immer die wichtigsten Verkehrsmeldungen zuerst. Wir schon auf die A7 Richtung Ulm. Ausfahrt Kempten-Leubers. Hier Achtung, ein Pannenauto und eine Ölspur ist auf der Straße. Das heißt, Vorsicht fahren. Nochmal A7 in die andere Richtung, Richtung Füssen zwischen Nersingen und dem Rastplatz Buchwald West. Hier Achtung, es liegen Reifen auf der Straße. Und A8 Richtung München zwischen Adelsried und Neuses. Hier liegen Fahrzeugteile auf der Fahrbahn. Das heißt, hier auch Obacht geben. Die neuesten Blitzer für euch. Gerade reingekommen. Romek, danke fürs Melden. In Königsbrunn in der Schwabenstraße, Höhe der Stadtbücherei. In Buchloe in der Münchner Straße, Höhe dem Hallenbad, erwischen sie euch. Und in Landsberg am Lech in der Schriftinger Straße bei der Ortseinfahrt. Wenn ihr noch was habt, Staus und Blitzer, ruft gern durch oder schickt eine WhatsApp. Danke euch. Gute Fahrt.
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0: Das sind die Hits für den Freitag. Hier beim Radio Fantasy Hit Vormittag. Gleich für euch der Throwback Hit der Stunde um 11:45. Kommt von Jason Derulo. In My Head ist auch so ein Song, der geht einfach immer. Jetzt aber erstmal der Radio Fantasy Freakman für euch.
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3: Ja.
2: Kaffee ist ja das beliebteste Getränk in Deutschland. Jetzt aber der Riesenskandal, denn es wird immer mal wieder Kaffee verkauft, dem Reste von Koffein gefunden wurden.
4: Ja, ich finde es halt nicht so gut. Warum sollten die Leute dafür bezahlen, ihr Geld ausgeben für dreckigen Kaffee?
2: Was ist so schädlich an Koffein?
5: Muss man ins Krankenhaus und könnte auch schlimmere Folgen haben. Haarausfall, Ausschlag.
2: Damit zurück ins Fantasy-Sendestudio.
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vor 12 haben wir es. Das heißt, alle Schüler müssten jetzt spätestens gleich um 12 wirklich in den Sommerferien sein. Ich wünsche euch ganz, ganz tolle Ferien. Erholt euch und natürlich hoffentlich habt ihr gute Noten in den Zeugnissen bekommen. Von uns bekommt ihr zumindest immer die beste Musik hier beim Radio Fantasy Hit Vormittag. Gracie Abrams für euch. That's so true. Ganz tollen Freitag wünsche ich euch.

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9: Kurz vor 12 Uhr haben wir
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9: Zum Start in die Sommerferien heute ein Wetter. Ja, ganz dufte, finde ich. Aktuell 30 Grad, was?
11: Kannst du sagen, es ist Knorke.
9: Knorke, ne? Berlinerisch. Ja, 30 Grad aktuell am Augsburger Hauptbahnhof, 31 in Zusmarshausen. Und auch am Wochenende haben wir sehr viel Sonne, maximal 30 Grad. 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
11: Um 12 Uhr, hallo. Eine gute Nachricht für deutsche Musiker. Im Streit um mit künstlicher Intelligenz generierte Songs hat das Münchner Landgericht einer Klage der Musikverwertungsgesellschaft GEMA in weiten Teilen stattgegeben. Das US-Unternehmen Suno darf ohne Einwilligung der GEMA bestimmte Musikwerke nicht vervielfältigen oder vervielfältigen lassen oder mit ihnen die KI trainieren. Aus München, Claudia Wächter.
12: Konkret geht's um Atemlos, Daddy Cool und andere Songs. Mit diesen Liedern und mit Hilfe von KI hat das Tool neue Songs generiert. Aber die, sagt die GEMA, unterscheiden sich kaum vom Original. Stimmt nicht, sagt die Gegenseite, und die Songs würden noch nicht abgespeichert.
11: Das Urteil ist noch nicht rechtskräftig.
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11: Das Verwaltungsgericht Augsburg hat die Behördenentscheidung bestätigt, dass ein Telefonbetrüger in seine Heimat Nordmazedonien abgeschoben wird, obwohl er in Deutschland geboren ist. Die Bande hatte Senioren um viel Geld gebracht. Der Mann wurde zu 6 Jahren und 9 Monaten Gefängnis verurteilt. Er sitzt in Landsberg ein. Die Abschiebung wurde auch zur Abschreckung angeordnet. Heute geht auch Bayern in die Schulferien. Damit haben für eine Woche alle Bundesländer zusammen Sommerferien. Das bedeutet natürlich wie immer auch Staus, gerade Richtung Süden. Achtung, morgen am Fernpass in Tirol. Da demonstrieren die Anwohner wieder mehrere Stunden lang gegen die Verkehrsbelastung. Und das geht gerade viral. Bei einer Klassenfahrt hat eine italienische Schulklasse in einer Bahn in Bangkok eine Frau angepöbelt. Die hatte um Ruhe gebeten. Auch eine Begleiterin der Klasse wurde ausfallend. Aller, wir bringen Geld in ihr Land. Die Frau filmte mit. Das Video raste durchs Netz. Und zack, die italienische Botschaft schaltete sich ein. Ein Schüler und die Begleitperson, sie müssen sich entschuldigen, öffentlich für ihr Verhalten.
9: Richtig so. Aber trotzdem mein Humor so ein kleines bisschen irgendwie.
11: Aber richtig gut gemacht, gute Reaktion, finde ich, der Botschaft.
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9: Bei uns immer die wichtigsten Verkehrsmeldungen zuerst. Wir schauen auf die A8 Richtung München zwischen Adelsried und Neuses. Liegen Fahrzeugteile auf der Fahrbahn und die rechte Spur ist gesperrt wegen einer Ölspur. Und die neuesten Blitzer, einmal Augsburg-Wertachstraße, Augsburg-Alter Postweg und Augsburg auf der Rockenstraße, Höhe Naturfreibad, hat sich ein Schlawiner versteckt. Danke dir, Birgit, fürs Melden. Grüße gehen raus an dich.
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9: Heute am Freitag mit mir, Toni. Lasst es euch natürlich richtig schön schmecken und ihr könnt euch weiterhin noch anmelden. Nächste Woche könnt ihr euch die kostenlose

0: 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Wenn ihr euch noch nicht angemeldet habt, die ganze Story nochmal um 10 nach 12 nach 3 Hits am Stück.
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0: Immer die besten neuen Hits, immer die meiste Musik für eure Mittagspause am Freitag. Jetzt nur in der Radio Fantasy Siesta. Fastboy Rehab mit Electricity, eine richtig nice Nummer. Lasst es euch natürlich weiterhin richtig schön schmecken. 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
7: Genau, 13:30 haben wir.
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7: Für eure Mittagspause am Freitag aktuell 32 Grad am Augsburger Rathausplatz, sonnige 32 auch in Zusmarshausen. Und am Wochenende haben wir auch sehr viel Sonne bei maximal 30 Grad.
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7: Bei uns immer die wichtigsten Verkehrsmeldungen. Zuerst die gute Nachricht, es läuft und die neuesten Blitzer. Einmal Augsburg auf der Wertachstraße, dann Augsburg-Mühlhauser Straße und in Kaufbeuren auf der Mindelheimer Straße. Und wenn ihr noch was entdeckt habt, gerne anrufen oder schickt eine WhatsApp vorbei.
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1: Ich behaupte, in den westlichen Wäldern ist eine gefährdete Rarität beheimatet.
2: Jetzt, weil ich sehr, sehr dumm bin, was ist denn eine Rarität?
1: Eine Rarität ist etwas, was so kurz vorm Aussterben ist.
2: Ah, okay. Ich würde sagen, das ist Fakt.
1: Hast du recht? Und zwar die gefleckte Smaragdlibelle. Das ist ein kleines Insekt, was überwiegend noch in China vorkommt, aber bei uns auch beheimatet ist. Und die ist kurz vorm Aussterben.
2: Schade.
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1: Ja.

Immer die besten neuen Hits, immer die meiste Musik für eure Mittagspause am Freitag. Nur in der Radio Fantasy Siesta. Lasst es euch natürlich weiterhin richtig schön schmecken. Und jetzt habe ich für euch neue Musik von Ariana Grande. Sie hat heute ein ganz neues Album veröffentlicht. Es heißt Petal, also auf Deutsch Blütenblatt. Und aus diesem Album habe ich mir Bad Things rausgesucht, weil ich finde, der hat Power. Macht Spaß beim Zuhören und passt irgendwie vom Vibe her richtig zum Sommer. Jetzt zur Mittagspause, zum Start ins Wochenende. Let's go!

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19: Ich finde, heute können wir nicht besser ins Wochenende bzw. in die Sommerferien starten. Sonne satt, mittlerweile 32 Grad am Augsburger Hauptbahnhof, sonnige 32 in Eichach und am Wochenende auch viel Sonne, maximal 30 Grad. 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
20: Um 13 Uhr, hallo. Atemlos, Steady Cool, Big in Japan. Musikstreaming-Dienste werden mit immer mehr Musik geflutet, die KI erstellt hat. Jetzt kommt aber aus München ein Urteil, das die Rechte von Künstlern stärken soll. Angeklagt ist das US-Unternehmen Suno. Aus München, Claudia Wächter.
21: Mithilfe von KI hat das Tool neue Songs generiert. Aber die, sagt die GEMA, unterscheiden sich kaum vom Original. Doch das Gericht hat nun das Urheberrecht gestärkt, auch von deutschen Künstlern. Die US-Firma kann allerdings noch Berufung einlegen.
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20: Dienstagabend in Dillingen. Anwohner melden der Polizei einen sehr lauten Knall. Wie sich herausstellte, war im Freien eine Plastikflasche explodiert. Nach ersten Ermittlungen stehen drei Teenager im Verdacht, chemische Substanzen vermischt zu haben. Hintergrund soll die Rivalität zweier ukrainischer Jugendgruppen sein. Jetzt geht es unter anderem um das Herbeiführen einer Sprengstoffexplosion.
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20: Jetzt im Juli sind es Inhaber der Bayerischen Ehrenamtskarte gewesen, die kostenlos in die Augsburger Freibäder durften, beziehungsweise heute noch dürfen. Ab heute sind alle unter 18-Jährigen eingeladen. Die ganzen Sommerferien lang, also bis Mitte September, kommen sie kostenlos ins Fribbe, ins Bärenkeller und ins Familienbad am Plärrer. Das Freibad Lechhausen ist ja sowieso für alle kostenfrei. Und diese Rede geht gerade viral. Das ist ein Moment, den der kanadische Abgeordnete Bill Oliver wohl ganz schnell wieder vergessen will. Der Politiker hatte für seine Rede zu einem Gesetzentwurf KI verwendet. Problem, er las ungefiltert die Prompts mit Beispiel. Hier ist eine natürlichere und flüssigere Version dieses Abschnitts. Und jetzt kommt's, seinen Kollegen fiel das nicht mal auf. Das Netz beömmelt sich, manche sind aber auch richtig empört.
19: Ja, was bleibt, ja, was kann man dazu noch sagen?
20: Ja, vielleicht mehr Konzentration im Job. Konzentration. Na, könnte Ihnen auch nicht schaden, Herr Schatz.
19: Oh, hallo, ich bin voll konzentriert, vor allem wenn du immer da bist.
20: Oh, da spricht die KI, ich höre es.
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19: Bei uns immer die wichtigsten Verkehrsmeldungen zuerst. Wir schauen auf die B17 Landsberg Richtung Augsburg zwischen Hauenstätten Süd und Bürgermeister Ackermannstraße. Da geht's für euch nach 10 Minuten weiter. Und die neuesten Blitzer, einmal Landsberg, Schwiftinger Straße, dann in Geltendorf, Schwabhauser Straße und in Bobingen auf der Krumbacher Straße. Und wenn ihr noch was entdeckt habt, gerne anrufen oder schickt eine WhatsApp vorbei.
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19: Heute am Freitag mit mir Toni und bevor wir ins Wochenende starten, eine junge Family aus dem Fantasyland, Leute, braucht eure Hilfe.
22: Hey, wir sind Senta und Liam aus Augsburg und wir brauchen eure Unterstützung. Bei uns gab es einen Wohnungsbrand und wir sind für jede Hilfe sehr, sehr dankbar. Jeder Beitrag hilft.
19: Sie haben 2 Kinder, 1 und 2 Jahre alt, ihre Küche ist komplett abgebrannt und wie ihr helfen könnt, ich weiß, dass ihr sowas macht. Ihr seid eine richtig coole Community. Die ganze Story um 13.40 Uhr.
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3: Es ist der Freitag, der letzte Schultag vor den Sommerferien.
2: So gut. Bei uns gab es dann irgendwann einen Maulkorb in der Familie. Da durfte dann nicht mehr im Vorfeld über den Urlaub gesprochen werden.
3: Warum?
2: Weil meine Schwester Steffi hat dann immer Fieber bekommen, wenn sie wusste, jetzt geht's in Urlaub. Weil die dann immer so aufgeregt war.
3: Nein.
2: Und war sie halt jedes Mal krank im Urlaub. Bis Mama halt dann gesagt hat, weißt du was, jetzt reicht's. Jetzt darf niemand mehr wissen, wann wir in Urlaub fahren. Ich wusste es dann und dann hieß es immer, aber sagt Steffi nichts. Und dann hieß es von heute auf morgen, zack, so Steffi, aufstehen, wir fahren jetzt an die Nordsee.
3: Und hat sie dann auf dem Weg noch Fieber bekommen?
2: Nein, nein, das war dann der Überraschungsmoment, das hat dann funktioniert.
3: Also alle fahren in Urlaub, aber nur die wenigsten Personen wissen wann,
2: ganz
3: oder was?
2: Genau.

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9: Kurz nach halb zwei haben wir es.
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9: Für euren Start ins Wochenende aktuell sonnige 33 Grad am Augsburger Hauptbahnhof, 33 auch in Geltendorf. Heute Nachmittag natürlich weiterhin Sonne satt und auch am Wochenende sehr viel Sonne. Genießt das Wochenende, genießt den Start in die Sommerferien bei maximal 30 Grad.
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9: Bei uns immer die wichtigsten Verkehrsmeldungen zuerst. Wir schauen weiterhin auf die B17 Landsberg Richtung Augsburg. Zwischen Haunstetten Süd und Bürgermeister Ackermannstraße immer noch stockender Verkehr. Da geht es für euch nach 10 Minuten weiter. Und die neuesten Blitzer einmal in Königsbrunn auf der Schwabenstraße und Augsburg auf der Mühlhauser Straße.
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0: Immer die besten neuen Hits, immer die meiste Musik für euren Start in den Freitagnachmittag, für euren Start ins Wochenende gibt's nur in der Radio Fantasy Siesta. Gleich habe ich für euch Tame Impala in der Playlist mit Dracula. Und bevor es losgeht, eine junge Familie aus dem Fantasyland, Leute, braucht eure Hilfe.
1: Hey, wir sind Senta und Liam aus Augsburg und wir brauchen eure Unterstützung. Bei uns gab's einen Wohnungsbrand und wir sind für jede Hilfe sehr, sehr dankbar. Jeder Beitrag hilft.
0: Beide sind 23 Jahre alt, Senta und Liam, mit zwei Kindern im Alter von 1 und 2 Jahren. Und die sind jetzt bei mir. Erzählt mal, was ist denn genau passiert?
2: Genau, uns hat ein schwerer Schicksalsschlag getroffen. Und zwar gab es bei uns am Wochenende einen Wohnungsbrand. Die ganze Küche ist hin, also da lässt sich nichts mehr machen. Das ist total Schaden. Und wir stehen jetzt alleine vor sehr hohen finanziellen Kosten und hatten uns erhofft, dass wir hier Hilfe kriegen.
0: Und wie hoch ist denn der Schaden? Könnt ihr das ungefähr sagen?
2: Also wir haben jetzt den Schaden auf ca. 10.000 geschätzt. Wir hatten ja erst die Küche vor kurzem neu rein. Das heißt, wir wissen, wie hoch die Kosten ungefähr sind. Genau, und das ist halt wirklich leider alles hin. Also alle Geräte, Kühlschrank ist zusammengeschmolzen, Geschirr ist hin. Also ja.
0: Und wie kann jetzt unsere Radio Fantasy Community euch helfen, damit sie sich das vorstellen können?
2: Genau, wir haben einen GoFundMe-Spendenaufruf und wir haben den Link mit Radio Fantasy geteilt. Den kann man aber auch so, wenn man das jetzt nicht auf der Seite sieht, kann man einfach Brand Augsburg junge Familie suchen. Da findet man uns eigentlich direkt. Genau, und da sieht man dann auch, ich glaube, aktuell sind es 3.300 Euro und es steht als Teilziel 4.000 dran.
0: Okay, also bevor ihr ins Wochenende geht, bevor ihr in die Sommerferien geht, ich weiß, mit euch kann man sowas machen, mit der Radio Fantasy Community, ihr seid cool drauf, geht auf fantasy.de, dann sucht nach Radio Fantasy Hilft, spendet ein kleines bisschen Geld oder geht auf unseren Insta-Account, wir haben eine Story gepostet und spendet einfach ein bisschen Geld, damit die junge Family auch wieder schnell auf die Beine kommt.

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1: Mittlerweile 33 Grad am Augsburger Rathausplatz, sonnige 33 in Gessertshausen. Und wir schauen direkt schon aufs Wochenende. Sonne satt bei fast 30 Grad. Joa, was hast du so vor am Wochenende?
2: Oh, mich in Schatten verziehen, in Schatten verziehen. Und aufpassen vor den Gewittern. Heute Abend könnte ja was kommen.
1: Ja, könnte.
2: Hast selbst du schon angekündigt gestern.
1: Könnte. Und ja, Toni, was machst du am Wochenende? Danke für die Gegenfrage.
2: Ach, hätte ich jetzt machen sollen?
1: Ja, hallo?
2: Oh, das interessiert mich jetzt aber wirklich. Gut, dass ich nachfrage.
1: Nee, ja, gut,
2: lieber Toni, was machst du denn am Wochenende?
1: Nein, wir machen weiter. Jetzt Radio Fantasy, alles, was für euren Start ins Wochenende wichtig ist, mit Joa.
2: Um 14 Uhr, hallo. Wenn KI-Tools ungefragt rechtlich geschützte Musik nutzen, verstößt das gegen deutsches Urheberrecht. Das hat das Münchner Landgericht entschieden. Der Rechteverwerter GEMA hatte das US-Unternehmen Suno verklagt. Das muss jetzt Schadensersatz leisten. Die Höhe wurde aber noch nicht festgestellt. Das Urteil ist nicht rechtskräftig. Trainiert wurde die Anwendung mit dem kostenlosen Musikangebot auf YouTube.
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2: Der Umbau des Augsburger Hauptbahnhofs geht in die nächste Runde. Ab kommendem Montag müssen Reisende auf die Südunterführung verzichten. Dafür kommen sie über den zentralen Eingang oder den Posttunnel hinein. Im September starten die Arbeiten am Hausbahnsteig Gleis 1. Die sollen bis 2027 fertig sein. Der Bahnverkehr läuft weiter, aber es kann zu Änderungen und Verzögerungen kommen.
3: Der Fußball lebt von der Akzeptanz der Gesellschaft. Wir dürfen ihn nicht zum Spielball von Investoren machen.
2: DFB-Chef Neuendorf im ZDF. Es geht um die FIFA-Pläne zum Verkauf von Anteilen an Weltmeisterschaft und Club-WM. Die haben keine Chance mehr auf mehrheitliche Zustimmung. Denn nach dem europäischen und amerikanischen hat jetzt auch der asiatische Kontinentalverband sich verabschiedet. Außerdem zieht sich aus Protest FIFA-Berater Cordero zurück, ein bisher enger Vertrauter von Präsident Infantino. Und dieser Mann geht gerade viral, Telegram-Gründer Pavel Durov. Den hat Russland international zur Fahndung ausgeschrieben. Der Vorwurf, Unterstützung von Terrorismus. Wird der Tech-Milliardär in Russland gefasst, droht ihm wahrscheinlich lebenslange Haft. Aber Durovs Reaktion ließ nicht lange auf sich warten und begeistert die User. Auf X postete er ein Foto, auf dem er Kreml-Chef Wladimir Putin den Mittelfinger zeigt.
1: Mutig, mutig.
2: Sehr gut.
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1: Bei uns immer die wichtigsten Verkehrsmeldungen zuerst. Wir schauen auf die A8 Richtung Stuttgart. Zwischen Dasing und Friedberg hat es einen Unfall gegeben. Und deswegen ist die linke Spur blockiert. Und die neuesten Blitzer einmal in Neuses, Ulmer Landstraße, dann in Königsbrunn, auf der Schwabenstraße und Augsburg auf der Mühlhauser Straße. Wenn ihr noch was entdeckt habt, gerne anrufen oder schickt am besten einfach eine WhatsApp vorbei.
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1: Heute am Freitag mit mir Toni und nach 3 Hits am Stück planen wir gemeinsam unser Wochenende, unser Radio Fantasy WhatsApp. Und jetzt erstmal spannende Musik für euch. Kommt sehr gut bei euch an aktuell. Topic und Baggy G mit Sorry Bappy.
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0: Hey Leute, hier ist Eva. Was geht am Wochenende? Es rentiert sich dieses Wochenende auf jeden Fall nach Memmingen zu fahren. Wallenstein 1630. Das Mittelalter-Event, das nur alle 4 Jahre stattfindet. Und heute spielt auch unser Hausproduzent Schnurri dort mit seiner Band Vermaledeit. Lagerspiele, Ritterturnier, all das ist geboten und noch vieles, vieles mehr. Tickets bekommt ihr noch auf der Homepage. Aber seid schnell, sonst müsst ihr 4 Jahre warten. Und morgen, krasse Wasser-Action, das Red Bull Paddelfest am Augsburger Eiskanal. Ein pinker Flamingo oder ein T-Rex, die sich über die legendäre Kanustrecke kämpfen. Schnappt euch eure Freunde, nehmt ein Spaßgetränk mit und feuert euren Favoriten an. Und wer eine Abkühlung braucht, nimmt seine Badesachen mit und springt später selbst ins Wasser. 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
21: Genau, 14:30 haben wir's.
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0: gut. Für euren Start ins Wochenende mittlerweile 34 Grad am Augsburger Rathausplatz, sonnige 34 auch in Bobingen. Und am Wochenende haben wir auch sehr viel Sonne. Es kann mal regnen, auch Gewitter möglich, aber hauptsächlich sehr viel Sonne bei maximal 30 Grad.
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0: Bei uns immer die wichtigsten Verkehrsmeldungen zuerst. Wir schauen auf die B17 Landsberg Richtung Augsburg. Zwischen Eichleitner Straße und Leithaushofer Straße ist die rechte Spur blockiert wegen eines Unfalls. Und wir schauen auf die A8 Richtung Stuttgart. Zwischen Dasing und Friedberg hat es auch einen Unfall gegeben. Deswegen ist die linke Spur blockiert und da geht es für euch nach 20 Minuten weiter. Die neuesten Blitzer, einmal Neuses auf der Ulmer Landstraße und Augsburg auf der Mühlhauser Straße.
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0: You Know Us mit Coming Home. Hier ist die Radio Fantasy Siesta. Jeden Tag mit der meisten Musik für euren Start in den Nachmittag. Gleich um 15:45 ist es wieder soweit, der Radio Fantasy Throwback-Hit der Stunde, dieses Mal von Pitbull. Davor Olivia Rodrigo und zum Start ins Wochenende, zum Start in eure Sommerferien. Er ist natürlich am Start mit einer ganz neuen Frage.
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2: Freak mal mit einer freundlichen Frage.
3: Ja.
2: Kaffee ist ja das beliebteste Getränk in Deutschland, das ist aber der Riesenskandal, denn es wird immer mal wieder Kaffee verkauft, dem Reste von Koffein gefunden wurden.
4: Ja, ich finde es halt nicht so gut. Warum sollten die Leute dafür bezahlen, ihr Geld ausgeben für dreckigen Kaffee?
2: Was ist so schädlich an Koffein?
5: Muss man ins Krankenhaus, oder könnte auch schlimmere Folgen haben. Haarausfall, Ausschlag.
2: Damit zurück ins Fantasy-Sendestudio.
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15: In Gersthofen an der Gerfriedswelle und in Augsburg wird gerade um die Wette geschwitzt bei 34 Grad. In der Nacht kann es vereinzelt ein bisschen tröpfeln, wird aber nicht so schlimm, geht dann runter auf rund 18 Grad. Morgen ein bisschen kühler als heute bei 27 und dann geht es schon wieder weiter mit der Hitze.
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19: Um 15 Uhr. Hallo.
18: Hallo.
19: Eine gute Nachricht.

0: zumindest erstmal für ein paar Musiker. Im Streit um mit künstlicher Intelligenz generierte Songs hat das Münchner Landgericht einer Klage der Musikverwertungsgesellschaft GEMA in weiten Teilen stattgegeben. Das US-Unternehmen Suno darf ohne Einwilligung der GEMA bestimmte Musikwerke nicht vervielfältigen oder vervielfältigen lassen oder mit ihnen die KI trainieren. Aus München, Claudia Wächter.
1: Konkret geht's um Atemlos, Daddy Cool und andere Songs. Mit diesen Liedern und mithilfe von KI hat das Tool neue Songs generiert. Aber die, sagt die GEMA, unterscheiden sich kaum vom Original. Stimmt nicht, sagt die Gegenseite, und die Songs würden noch nicht abgespeichert.
0: Aber das Urteil ist noch nicht rechtskräftig.
2: Und ich habe jetzt einen Ohrwurm. Atemlos!
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0: Das Verwaltungsgericht Augsburg hat die Behördenentscheidung bestätigt, dass ein Telefonbetrüger in seine Heimat Nordmazedonien abgeschoben wird, obwohl er in Deutschland geboren ist. Die Bande hatte Senioren um viel Geld gebracht. Der Mann wurde zu 6 Jahren und 9 Monaten Gefängnis verurteilt. Er sitzt in Landsberg ein. Die Abschiebung wurde auch zur Abschreckung angeordnet. Heute ist auch Bayern in die Ferien gestartet. Damit haben für eine Woche alle Bundesländer zusammen Sommerferien. Das bedeutet wie immer Stau, gerade Richtung Süden. Achtung, morgen am Fernpass in Tirol, da demonstrieren die Anwohner wieder gegen die Verkehrsbelastung. Und das geht gerade viral. Bei einer Auslandsfahrt hat eine italienische Schulklasse in einer Bahn in Bangkok eine Frau angepöbelt. Die hatte um Ruhe gebeten. Auch eine Begleiterin der Klasse wurde ausfallend, aller wir bringen Geld in ihr Land. Die Frau filmte mit, das Video raste durchs Netz. Und zack, die italienische Botschaft schaltete sich ein. Oha. Ein Schüler und die Begleitperson, sie mussten sich entschuldigen, öffentlich für ihr Verhalten.
2: Also wenn man angerüppelt wird, ruhig mal zurückrüppeln, dann gibt's einen Rüffel von der Botschaft.
0: Wichtig ist, alles aufzunehmen auf Video.
2: Absolut.
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2: Wir haben es 2 Minuten nach 3, bei uns immer die wichtigsten Verkehrsmeldungen zuerst. 17 Minuten braucht die Länge auf der A96 Richtung München zwischen Eichstätten und Altrach, hier Bergungsarbeiten auf der linken Spur. 22 Minuten länger auf der B17 Landsberg Richtung Augsburg zwischen Eichleitner Straße und Leitershofer Straße, Unfall, rechte Spur blockiert. Und die linke Spur ist es auf der B17 Augsburg Richtung Landsberg, also andersrum in Höhe Egling, hier mehrere Fahrzeuge in einen Unfall verwickelt. Und wir haben noch ein Metallteil auf der A8 Richtung München zwischen Zusmarshausen und Adelsried. Die neuesten Blitzer, Königsbrunn, Egerländer Straße, Augsburg Innenstadt, Argonstraße. Das klingt, Argonstraße. Neues ist Ulmer Straße und wieder Geltingen Bahnhofstraße. Euch eine gute Fahrt.
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2: Welcome, welcome, welcome. Alex hier, Joa auch. Mhm. Und er weiß nicht, warum es braune und weiße Hühnereier gibt. Wisst ihr das? Weißt du es?
0: Ja, klar, weiß
2: ich. Ja, sagt er jetzt.
0: Klar.
2: Ihr wisst es auch in 10 Minuten an Alex, ohne zu wissen.
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2: Und das ist der großartige Teddy Swims mit Mr. Know It All. Schönen Freitag.

0: Schönen Freitag, das ist der Kickstart ins Wochenende mit Radio Fantasy. Ich freue mich sehr, dass ihr hier seid. Bowser kennen wir, das ist der hier. Bekannter deutscher Solokünstler. Und The Bowser ist ein norwegisches Partymusik-Trio und das hört ihr gleich mit Magnetic. Freue mich sehr drauf, in 30 Sekunden. Immer die besten neuen Hits.
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2: Warum legen manche Hühner braune und manche weiße Eier? Also die Farbe eines Eis hat nichts mit dem Geschmack zu tun, aber mit dem Huhn selbst. Grobe Faustregel, Hühner mit weißen Ohrläppchen legen meistens weiße Eier. Hühner mit roten Ohrläppchen eher braune. Und ihr denkt euch gerade so, hä, die haben unterschiedliche Ohrläppchen? Passt mal auf.
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1: Ist auch irgendwie geil, ein Song, den 12 Jahre lang Fans nur auf Konzerten hören konnten, wegen Rechten und so weiter, ist jetzt seit Mai offiziell erschienen. Er kommt von Martin Garrix und Ed Sheeran, heißt Repeat It. Endlich ist er da, endlich können wir mit feiern. Schönen Freitag.
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17: Die Tür geht ja auf, es schlampft. Wer rein? Das kann doch nur die Joa sein. Deine Flipflops hört man, wenn du reinkommst zur Türe.
18: Ja, sie machen schon ein bestimmtes Geräusch.
17: Immer wenn dieses bestimmte Geräusch kommt, kriegt ihr gleich die besten Infos. Das machen wir direkt nach dem Wetter.
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17: Was geht wettermäßig ab in Augsburg und im Fantasyland? In der Nacht kann es stellenweise ein bisschen tröpfeln, bleibt aber warm. Morgen ein bisschen kühler als heute bei 26 Grad und dann geht es schon wieder nach oben mit den Temperaturen. Wann sind eigentlich die Hundstage, Joa? Jetzt habe ich dich kalt erwischt, gell?
18: Jetzt gerade.
17: Oh, er weiß es, ja. Stimmt, seit 23. Juli. Einen Monat lang heißt es, in dieser Zeit ist es am heißesten. Und es stimmt halt auch einfach. Hier ist Radio Fantasy und jetzt alles, was wichtig ist an diesem Hundstage-Freitagnachmittag mit Joa.
18: Um 15.30 Uhr, hallo. Atemlos, steady cool, big in Japan. Musik-Streaming-Dienste werden mit immer mehr Musik geflutet, die KI erstellt hat. Jetzt kommt aber aus München ein Urteil, das die Rechte von Künstlern stärken soll. Angeklagt ist das US-Unternehmen Suno. Aus München, Claudia Wächter.
20: Mithilfe von KI hat das Tool neue Songs generiert. Aber die, sagt die GEMA, unterscheiden sich kaum vom Original. Doch das Gericht hat nun das Urheberrecht gestärkt, auch von deutschen Künstlern. Die US-Firma kann allerdings noch Berufung einlegen.
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18: Dienstagabend in Dillingen. Anwohner melden der Polizei einen sehr lauten Knall. Wie sich herausstellte, war im Freien eine Plastikflasche explodiert. Nach ersten Ermittlungen stehen drei Teenager im Verdacht, chemische Substanzen vermischt zu haben. Hintergrund soll die Rivalität zweier ukrainischer Jugendgruppen sein. Jetzt geht es unter anderem um das Herbeiführen einer Sprengstoffexplosion.
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18: Jetzt im Juli sind es Inhaber der bayerischen Ehrenamtskarte gewesen, die kostenlos in die Augsburger Freibäder durften, beziehungsweise heute noch dürfen. Ab heute sind alle unter 18-Jährigen eingeladen. Die ganzen Sommerferien lang, also bis Mitte September, kommen sie kostenlos ins Fribbe, ins Bärenkeller und ins Familienbad am Plärrer. Das Freibad Lechhausen ist ja sowieso für alle kostenfrei.
21: Ich bin auch noch unter 18.
18: Ja, du siehst so aus zumindest.
21: Okay.
18: Und diese Rede geht gerade viral. Das ist ein Moment, den der kanadische Abgeordnete Bill Oliver wohl ganz schnell wieder vergessen will. Der Politiker hatte für seine Rede zu einem Gesetzentwurf KI verwendet. Problem, er las ungefiltert die Prompts mit. Beispiel, hier ist eine natürlichere und flüssigere Version dieses Abschnitts. Jetzt kommt's, seinen Kollegen fiel es nicht mal auf. Das Netz beömmelt sich, manche sind aber auch richtig empört.
21: Ach, herrlicher!
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17: Hier ist eine flüssigere Variante für den Verkehrsservice. 3 Minuten nach 3:30 bei uns aber die wichtigsten zuerst. Die Meldungen, wir haben die A8 Richtung München zwischen Friedberg und Dasing. Ist ein Unfall passiert, Fahrzeugteile auf der Fahrbahn, da braucht ihr ungefähr 10 Minuten aktuell länger. Dann eine Radkappe auf der A8 Richtung München zwischen Sulzimoos und Dachau-Fürstenfeldbruck. B17 Landsberg Richtung Augsburg, zwischen Gabelsberger Straße und Leitershofer Straße, da ist ein kaputtes Auto, linke Spur blockiert, braucht ihr 10 Minuten länger. A96 Richtung Lindau, zwischen Memmingen Ost und Nord, kaputtes Auto, linke Spur blockiert, Leute auf der Straße unterwegs. Und A96 Richtung München, zwischen Eichstätten und Eitrach, Bergungsarbeiten auf der linken Spur, hier 12 Minuten, die ihr länger braucht. Die neuesten Blitzer, B300 Augsburg Richtung Niedorf, Sandberg am welchem Häuschen?
18: Ah, im Hexenhäuschen.
17: Ja, Königsbrunn, Egerländerstraße, Augsburg, Innenstadt, Argonstraße. Euch eine gute Fahrt.
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0: liebe diesen Song. Robin Schulz und Cyril mit World Gone Wild. Der Kickstart ins Wochenende. 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
0: Zum Start in diesen Freitag ins Wochenende aus, das jetzt mit Electrified.

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0: Alex hier, Radio Fantasy, der Kickstart ins Wochenende. Toni ist auch im Studio. Toni, hoch die Hände.
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0: Einer hat's gelernt, das ist ja gut. Wir starten jetzt rein mit Criss Cross Amsterdam und Connor Maynard. Schöne Ferien.

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15: Ich freue mich, wir starten gleich mit den Radio Fantasy Charts, den erfolgreichsten 20 Songs der vergangenen Woche. Das machen wir, nachdem wir
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15: Die Frage ist, regnet es auch mal wieder in Augsburg und im Fantasyland? Ja, es kann in der Nacht tröpfeln. In der Nacht geht es runter auf rund 17 Grad, morgen tagsüber 26 und dann geht die Hitzemaschine schon wieder bis zum Anschlag. Hier ist Radio Fantasy und jetzt alles, was wichtig ist an diesem Freitagnachmittag mit The One and Only Joa.
17: Vielen Dank, es ist 16 Uhr.

0: hallo. Wenn KI-Tools ungefragt rechtlich geschützte Musik nutzen, verstößt das gegen deutsches Urheberrecht. Das hat das Münchner Landgericht entschieden. Der Rechteverwerter GEMA hatte das US-Unternehmen Suno verklagt. Das muss jetzt Schadensersatz leisten. Die Höhe wurde aber noch nicht festgestellt. Das Urteil ist nicht rechtskräftig. Trainiert wurde die Anwendung mit dem kostenlosen Musikangebot auf YouTube.
1: Mhm. 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
0: Der Umbau des Augsburger Hauptbahnhofs geht in die nächste Runde. Ab kommendem Montag müssen Reisende auf die Südunterführung verzichten. Dafür kommen sie über den zentralen Eingang oder den Posttunnel hinein. Im September starten die Arbeiten am Hausbahnsteig Gleis 1. Die sollen bis 2027 fertig sein. Der Bahnverkehr läuft weiter, aber es kann zu Änderungen und Verzögerungen kommen.
2: Der Fußball lebt von der Akzeptanz der Gesellschaft. Wir dürfen ihn nicht zum Spielball von Investoren machen.
0: DFB-Chef Neuendorf im ZDF. Es geht um die FIFA-Pläne zum Verkauf von Anteilen an Weltmeisterschaft und Club-WM. Die haben keine Chance mehr auf mehrheitliche Zustimmung. Denn nach dem europäischen und amerikanischen hat sich jetzt auch der asiatische Kontinentalverband verabschiedet. Außerdem zieht sich aus Protest FIFA-Berater Cordero zurück. Ein bisher enger Vertrauter von Präsident Infantino.
3: Gott sei Dank.
0: Und dieser Mann geht gerade viral. Telegram-Gründer Pavel Durov. Den hat Russland international zur Fahndung ausgeschrieben. Der Vorwurf: Unterstützung von Terrorismus. Wird der Tech-Milliardär in Russland gefasst, droht ihm wahrscheinlich lebenslange Haft. Ja, Durovs Reaktion ließ nicht lange auf sich warten und begeistert die User. Auf X postete er ein Foto, auf dem er Kreml-Chef Putin den Mittelfinger zeigt.
4: Also Mut hat der.
0: Ja.
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4: Kurz nach vier bei uns immer die wichtigsten Verkehrsmeldungen. Zuerst: 20 Minuten braucht ihr länger auf der A8 Richtung Stuttgart zwischen Dasing und Friedberg. Hier Unfall, linke Spur blockiert. Personen auf der Fahrbahn. Und Richtung München, auch zwischen Friedberg und Dasing wegen des Unfalls sind der Fahrzeugteile auf der Fahrbahn. Rechte und mittlere Spur gesperrt, da braucht ihr knapp 40 Minuten länger. Reifenteile auch auf der A96 Richtung München zwischen Memmingen Ost und Holzgünz. B2 Augsburg Richtung Donauwörth zwischen der Autobahn und Gersthofen Nord. Stau, da braucht ihr rund 10 Minuten länger. Die neuesten Blitzer: B300 Augsburg Richtung Diedorf, Joa Sandberg am
0: Hexenhäuschen,
4: Königsbrunn, Egerländer Straße, Augsburg Innenstadt, Argonstraße, Neusses Ulmer Straße und Kempten Schumachering. Euch eine gute Fahrt.
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4: Alex hier, servus. Und sind wir ehrlich, Joa würde sich freuen, dass unter den Top 30 mal wieder Kiss wären. Gibt's die überhaupt noch?
0: Nein.
4: Dann Remake, keine
0: Also
4: Ahnung.
0: Natürlich bei uns Fans immer und im Herzen und tätowiert auf dem Arm, aber es ist so richtig.
4: Auf Joas Arm übrigens. Hier die Top 30 in den Radio Fantasy Charts. Gleich 28, Alex Warren, Passenger, Calvin Harris und Jazzy, Satisfy liebe ich sehr. Und los geht's mit der Nummer 30, Jack Dean und Mercy. 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

Es wäre wahrscheinlich naiv zu denken, dass ich euch mit cooler Musik von der Hitze ablecken kann oder runterkühlen. Aber ich versuche euch zumindest eine geile Zeit zu geben. Wir versuchen das Radio Fantasy. Das sind die Radio Fantasy Charts. 12 Minuten nach 4 am Freitag. Alex hier, hallo. Ich tue jetzt so, als würde ich am Klavier sitzen. In Wahrheit ist es Felix Yen. Zusammen mit Omar Rudberg. Das ist ein venezolanisch-schwedischer Sänger und Schauspieler. Song heißt Siren. Ist aktuell auf Platz 25 der Radio Fantasy Charts. Und wir spielen sie immer die besten neuen Hits.

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17: Einen schönen Freitagnachmittag.
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17: Stellenweise kann es heute Nacht tröpfeln in Augsburg und im Fantasyland. Ansonsten trocken bei rund 17 Grad. Morgen ein bisschen kühler als heute, immer noch Hochsommer und richtig heiß dann wieder ab Sonntag. Hier ist Radio Fantasy und jetzt alles, was wichtig ist an diesem Freitagnachmittag. Hier ist Joa.
20: Um 16.30 Uhr, hallo. Eine gute Nachricht, zumindest erstmal für ein paar Musiker. Im Streit um mit künstlicher Intelligenz generierte Songs hat das Münchner Landgericht einer Klage der Musikverwertungsgesellschaft GEMA in weiten Teilen stattgegeben. Das US-Unternehmen Suno darf ohne Einwilligung der GEMA bestimmte Musikwerke nicht vervielfältigen oder vervielfältigen lassen oder mit ihnen die KI trainieren. Aus München, Claudia Wächter.
21: Konkret geht's um Atemlos, Daddy Cool und andere Songs. Mit diesen Liedern und mit Hilfe von KI hat das Tool neue Songs generiert. Aber die, sagt die GEMA, unterscheiden sich kaum vom Original. Stimmt nicht, sagt die Gegenseite, und die Songs würden noch nicht abgespeichert.
20: Das Urteil ist noch nicht rechtskräftig.
17: Ich dürfte zum Beispiel jederzeit Atemlos singen, weil da ist keine Verwechslungsgefahr.
20: Dann lass aber vielleicht doch lieber Turbo Bier aus Wien singen. Die haben da ja so richtig schön draus gemacht.
17: Punkrock-Geschichte.
20: Arbeitslos.

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3: Das Verwaltungsgericht Augsburg hat die Behördenentscheidung bestätigt, dass ein Telefonbetrüger in seine Heimat Nordmazedonien abgeschoben wird, obwohl er in Deutschland geboren ist. Die Bande hatte Senioren um viel Geld gebracht. Der Mann wurde zu 6 Jahren und 9 Monaten Gefängnis verurteilt. Er sitzt in Landsberg ein. Die Abschiebung wurde auch zur Abschreckung angeordnet. Heute ist auch Bayern in die Ferien gestartet. Yes. Damit haben für eine Woche alle Bundesländer zusammen Sommerferien. Das bedeutet wie immer Stau, gerade Richtung Süden. Achtung, morgen am Fernpass in Tirol, da demonstrieren die Anwohner wieder gegen die Verkehrsbelastung.
4: Wie es aktuell auf den Straßen aussieht, hört ihr gleich bei mir im Service.
3: Weil das hier noch gerade viral geht. Bei einer Auslandsfahrt hat eine italienische Schulklasse in einer Bahn in Bangkok eine Frau angepöbelt, die hatte um Ruhe gebeten. Auch eine Begleiterin der Klasse wurde ausfallend, ala wir bringen Geld in ihr Land. Die Frau filmte mit, das Video raste durchs Netz und zack, die italienische Botschaft schaltete sich ein. Ein Schüler und die Begleitperson entschuldigten sich öffentlich für ihr Verhalten.
4: Also immer alles mitfilmen.
3: Recht so.
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4: Wir haben es 5:03. Bei uns über die wichtigsten Verkehrsmeldungen zuerst. 20 Minuten länger braucht ihr auf der A8 Richtung München zwischen Friedberg und Dasing nach Unfall. Hier Fahrzeugteile auf der Fahrbahn rechte und mittlere Spur gesperrt. Und Gegenrichtung Richtung Stuttgart auf der A8 zwischen Dasing und Friedberg. Auch hier linke Spur blockiert. Leute unterwegs 20 Minuten länger. A8 Richtung Stuttgart, Kreuz Ulm-Elchingen, dort in der Überleitung zur A7 Richtung Würzburg. Unfall, auch hier Personen auf der Fahrbahn. Dann haben wir noch die A96 Richtung München zwischen Memmingen-Ost und Holzgünz, Reifenteile. Die neuesten Blitzer, Friedberg-Winterbrückenweg, Blitzer-Anhänger Augsburg-Innenstadt, Konrad-Adenauer-Allee und Pfersee, Augsburger Straße, Königsbrunn, Egerländer Straße, Augsburg Innenstadt, Argon Straße. Euch eine gute Fahrt.
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4: Hier sind die Radio Fantasy Charts und wir starten rein mit

Ben aus Stadtbergen hat mir über WhatsApp gerade einen auf Sack gegeben. Alex, der Song, bei dem hast du gesagt, der ist Talk to You, war von wem ist er denn? Das war gerade Another featuring 54 mit Ultra, also Another 54 Ultra. Hier sind die Radio Fantasy Charts. Leonie und Callum Scott jetzt auf der Platz 19 mit

0: einer meiner Lieblingssongs aktuell. Also alle nochmal. Agada. Sonst kommt das nicht mehr. Igelo, Moving to the Sun. Platz 20 in den Radio Fantasy Charts. Wir arbeiten uns weiter nach vorne an diesem Freitagnachmittag. Gleich die neue von Fastboy. Von Nico Santos. Und auf Platz 19 Ariana Grande. Hate that I made you love me. Immer die besten neuen Hits sind 30 Sekunden Ariana.
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0: Platz 15 in den Radio Fantasy Charts am Freitag. One Republic, Need Your Love. Platz 14 in ein paar Minütchen.
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21: Joa hat mich gerade gebeten, ob er nicht hitzefrei haben könnte. Aber Joa, du musst die Leute informieren, was abgeht.
22: Hitzefrei beim drohenden Gewitter. Guck mal raus.
21: Jetzt ist es nicht ganz so... Ja,
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21: Es ist ein sehr gemischtes Wetter in Augsburg und im Fantasyland. Stellenweise diesig, dunkel, kurz vor Gewitter. Stellenweise aber auch noch richtig schön sonnig. Es kann nass werden in der Nacht. Morgen um die 27 Grad. Ab Sonntag wieder hoch Sommer. Da verstecken sich Jura und seine zwei Dackel wieder bei 34, 35 Grad.
22: Ja, und legen uns alle drei auf die kühlen Fliesen im Keller. Das ist
21: mein schön. Hier ist Radio Fantasy, jetzt alles, was wichtig ist, mit Jura an diesem Freitagnachmittag. Ohne Dackel.
22: Ohne Dackel um 17 Uhr. Hallo. Atemlos, Steady Cool, Big in Japan. Musikstreaming-Dienste werden mit immer mehr Musik geflutet, die KI erstellt hat. Jetzt kommt aber aus München ein Urteil, das die Rechte von Künstlern stärken soll. Angeklagt

0: gefragt ist das US-Unternehmen Suno aus München, Claudia Wächter.
1: Mithilfe von KI hat das Tool neue Songs generiert. Aber die, sagt die GEMA, unterscheiden sich kaum vom Original. Doch das Gericht hat nun das Urheberrecht gestärkt, auch von deutschen Künstlern. Die US-Firma kann allerdings noch Berufung einlegen.
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0: Dienstagabend in Dillingen. Anwohner melden der Polizei einen sehr lauten Knall. Wie sich herausstellte, war im Freien eine Plastikflasche explodiert. Nach ersten Ermittlungen stehen drei Teenager im Verdacht, chemische Substanzen vermischt zu haben. Hintergrund soll die Rivalität zweier ukrainischer Jugendgruppen sein. Jetzt geht es unter anderem um das Herbeiführen einer Sprengstoffexplosion.
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0: Jetzt im Juli sind es Inhaber der Bayerischen Ehrenamtskarte gewesen, die kostenlos in die Augsburger Freibäder durften, beziehungsweise heute noch dürfen. Ab heute sind alle unter 18-Jährigen eingeladen. Die ganzen Sommerferien lang, also bis Mitte September, kommen sie kostenlos ins Fribbe, ins Bärenkeller Schön. Und ins Familienbad am Plärrer. Das Freibad Lechhausen ist ja sowieso für alle kostenfrei.
3: Schön. Ich hatte früher immer eine Dauerkarte, weil ich bei der Wasserwacht war und Beckendienst geleistet habe.
0: Du bist ja Profi-Schwimmer. Von dir lässt man sich gerne retten. So, diese Rede geht gerade viral. Das ist ein Moment, den der kanadische Abgeordnete Bill Oliver wohl ganz schnell wieder vergessen will. Der Politiker hatte für seine Rede zu einem Gesetzentwurf KI verwendet. Problem, er las ungefiltert die Prompts mit. Beispiel, hier ist eine natürlichere und flüssigere Version dieses Abschnitts. Jetzt kommt's, seinen Kollegen fiel das nicht mal auf. Das Netz beömmelt sich, manche sind aber auch richtig empört.
3: Ich meine, du kannst sowas für sie nicht kopieren, ja, aber dass du es auch noch vorliest, Leute, mein Gott.
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3: 5:03 bei uns über die wichtigsten Verkehrsmeldungen zuerst. Wir haben Friedberg-Windmühle, ja, das ist ein Blitzer. Es geht los mit der A8 Richtung Stuttgart zwischen Dasing und Friedberg. Stop and go nach Unfall, 5 Minuten dauert es länger. Dann haben wir eine Fahrraddemo in Augsburg, Start Rathausplatz, 18.15 Uhr, Ziel Hauenstetten, Unterer Talweg, Schafwaldstraße. Das ist doch ein ganzer Weg, oder? Ganz
0: schön. Hintergrund, der schon 4. tödliche Fahrradunfall in Augsburg, der am Montag in Hauenstetten passierte.
3: Dann die neuesten Blitzer, Friedberg-Winterbrückenweg, Blitzeranhänger, Augsburg-Innenstadt, Konrad-Adenauer-Allee und Fersi-Augsburger Straße, Leutkirch, Öschweg. Blitzeranhänger. Euch eine gute Fahrt.
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3: Die machen jetzt. Ja, dem Hitzeschlag nahe, aber das kriegen wir noch hin. Alex hier, Joa auch, hallo. Und wir starten jetzt rein mit den Top 14. Also bis 6 Uhr haben wir dann auch Platz 1 gekürt. Gleich geht's los. Platz 12, Olivia Rodrigo. Davor Tyler und Sarah Larsson mit She Did It Again. Und jetzt Chris de Serendi, gespielt von Alexandi. Das ist ein schöner Name für mich, für Alex, oder?
0: Oh Gott, oh Gott.
3: Entschuldigung, das ist die Hitze. Chris de Serendi, Good Old Days, immer die besten neuen Hits, Radio Fantasy.

und Sarah Larsson, She Did It Again in den Radio Fantasy Charts. Schön, dass ihr zum Ferienstart uns treu geblieben bleibt. Schulranzen in die Ecke geworfen, aber jetzt gerade Platz 13 gehört mit She Did It Again. Hier ist Alex, hier sind die Radio Fantasy Charts, jetzt mit einer Lady. Sie ist für mich ein Phänomen. Ein Phänomen deswegen, weil sie sowohl Rock kann, als auch ganz ruhig. Wie auch Dance-Pop. Wir reden natürlich

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der Radio Fantasy Charts. BTS und Swim. Alex hier, servus, schön, dass ihr mit dabei seid. Jetzt, Ladies and Gentlemen, Trommelwirbel. Es geht mit dem Mischpult Tisch schlecht. 17:17 Uhr. Herzlich willkommen zu den Top 10 der Radio Fantasy Charts. Aus der Oberpfalz, Leonie, und aus Great Britain, Callum Scott. Stay, Radio Fantasy. Immer die besten neuen Hits. Schönes Wochenende, schöne Ferien.

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18: Wir arbeiten uns jetzt gleich vor auf Platz 1 der Radio Fantasy Charts um 18 Uhr, kurz vor 18 Uhr ist es soweit, beziehungsweise die eigentliche Nummer 1 kommt jetzt gleich, weil Joa euch das Neueste aus dem Fantasyland verrät.
19: Ich werde aber nicht singen, vielen Dank.
18: Gott sei Dank, auch das ist die gute Nachricht des Tages.
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18: Ist gerade überall diesig in Augsburg und im Fantasyland. Das heißt, es kann später nass werden oder es bleibt auch trocken. Geht runter auf rund 19 Grad. Völlig angenehm. Morgen zwar Hochsommer, aber wir schwitzen deutlich weniger als heute. Richtig plitschi-platschi nass an Stirn und Achseln und Co. dann wieder ab Sonntag. Hier ist Radio Fantasy und jetzt alles, was wichtig wird, ist an diesem Freitag fast schon Feierabend. Hier ist Joa.
15: Um 17.30 Uhr, hallo. Wenn KI-Tools ungefragt rechtlich geschützte Musik nutzen, verstößt das gegen deutsches Urheberrecht. Das hat das Münchner Landgericht entschieden. Der Rechteverwerter GEMA hatte das US-Unternehmen Suno verklagt. Das muss jetzt Schadensersatz leisten. Die Höhe wurde aber noch nicht festgestellt. Das Urteil ist nicht rechtskräftig. Trainiert wurde die Anwendung mit dem kostenlosen Musikangebot.

0: auf YouTube.
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0: Der Umbau des Augsburger Hauptbahnhofs geht in die nächste Runde. Ab kommendem Montag müssen Reisende auf die Südunterführung verzichten. Dafür kommen sie über den zentralen Eingang oder den Posttunnel hinein. Im September starten die Arbeiten am Hausbahnsteig Gleis 1. Die sollen bis 2027 fertig sein. Der Bahnverkehr läuft weiter, aber es kann zu Änderungen und Verzögerungen kommen.
2: Der Fußball lebt von der Akzeptanz der Gesellschaft. Wir dürfen ihn nicht zum Spielball von Investoren machen.
0: DFB-Chef Neuendorf im ZDF. Es geht um die FIFA-Pläne zum Verkauf von Anteilen an Weltmeisterschaft und Club-WM. Die haben keine Chance mehr auf mehrheitliche Zustimmung. Denn nach dem europäischen und amerikanischen hat sich jetzt auch der asiatische Kontinentalverband verabschiedet. Außerdem zieht sich aus Protest FIFA-Berater Cordero zurück, ein bisher enger Vertrauter vom Präsident Infantino. Und dieser Mann geht gerade viral. Telegram-Gründer Pavel Durov. Den hat Russland international zur Fahndung ausgeschrieben. Der Vorwurf: Unterstützung von Terrorismus. Wird der Tech-Milliardär in Russland gefasst, droht ihm wahrscheinlich lebenslange Haft. Durovs Reaktion aber ließ nicht lange auf sich warten und begeistert die User. Auf X postete er ein Foto, auf dem er Kreml-Chef Putin den Mittelfinger zeigt.
3: Und zwar den Sretni Paldets. Sretni Palets.
0: Ist das Russisch für Mittelfinger. Mittelfinger?
3: Genau. Ist wichtig.
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3: 6:03 bei uns immer die wichtigsten Verkehrsmeldungen. Zuerst, ihr braucht 5 Minuten länger auf der A8 Richtung Stuttgart zwischen der Asing und Friedberg. Hier Stop and Go. Dann die Fahrraddemo, die geht 18:15 los in Augsburg. Wollen wir jetzt schon mal darauf hinweisen. Geht los am Rathausplatz und Ziel ist in
0: Haunstetten, Unterer Talweg. Da gab es am Montag leider den 4. tödlichen Fahrradunfall dieses Jahr.
3: Deswegen die Demo. Und A8 Richtung Stuttgart zwischen Sulzimos und Odelshausen. Unfall, linke Spur gesperrt. Die neuesten Blitzer. Leutkirch, Öschweg, Blitzeranhänger, Friedberg, Winterbruckenweg, Blitzeranhänger, Augsburg Innenstadt, Konrad-Adenauer-Allee und Pfersi, Augsburger Straße. Euch eine gute Fahrt.
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0: Platz Nummer 5 in den Radio Fantasy Charts. Kygo, Khalid und Griffin mit Save My Love. Immer die besten neuen Hits, immer Radio Fantasy. Alex ist hier, servus. Petrus hat gerade eine schwache Blase, also zumindest in Augsburg am Hauptbahnhof. Ihr schifft's ohne Ende. Brutal. Stellenweise habt ihr es trocken. Wie geht's weiter? In der Nacht kann es weiter regnen. Morgen dann ein bisschen kühler als heute. Sonntag wieder richtig heiß. Roman, du hast noch einen Blitzer, gell?
1: Auf der B300 Richtung Diedorf am Hexenhäuschen im 70er Bereich.
0: Sandberg, Hexenhäuschen, da immer noch ein Blitzer. Okay, Ladies and Gentlemen, wir kommen zu Platz 4 in den Radio Fantasy. Habe ich mich bei Roman bedankt? Danke dir, Roman. So. The Bowser auf Platz 4 jetzt mit Magnetic. Immer Radio Fantasy, immer die besten neuen Hits.

0: ganz verdiente Nummer 2, Teddy Swims, Mr. Know-It-All. Ich hätte ihm auch die 1 gegeben, aber so vielen auch. Auch American Girls von Harry Styles hätte ich auch Platz 1 gegeben. In den Radio Fantasy Charts, Ladies and Gentlemen, jetzt geht's aufs Finale zu. Grande Finale. Sie hat schon mal auf Platz 1 geschafft, weil sie sich einen 90er Song genommen hat und ihn neu aufgelegt, neu geremixed und an die Spitze der Charts gebracht hat. Das hat das Original nicht geschafft. Faithless Insomnia war nie auf Platz 1 der Radio Fantasy Charts, aber der hier schon.
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0: Bebe Rexha, New Religion. Viel Spaß, schönes Wochenende.
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17: Wir haben 6 Uhr.
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17: In Eichstätten und Hirblingen hat's gehagelt. Stellenweise ist es immer noch nass, stellenweise schon wieder trocken. In der Nacht geht's runter bis auf 15 Grad. Morgen so um die 27 und am Sonntag wieder richtig heiß. Hier ist Radio Fantasy und jetzt alles, was wichtig ist an diesem Freitag mit Joa.
19: Um 18 Uhr, hallo. Eine gute Nachricht, zumindest erstmal für ein paar Musiker. Im Streit um mit künstlicher Intelligenz generierte Songs hat das Münchner Landgericht einer Klage der Musikverwertungsgesellschaft GEMA in weiten Teilen stattgegeben. Das US-Unternehmen Suno darf ohne Einwilligung der GEMA bestimmte Musikwerke nicht vervielfältigen oder vervielfältigen lassen oder mit ihnen die KI trainieren. Aus München, Claudia Wächter.
14: Konkret geht's um Atemlos, Daddy Cool und andere Songs mit diesen Liedern. Und mit Hilfe von KI hat das Tool neue Songs generiert. Aber die, sagt die GEMA, unterscheiden sich kaum vom Original. Stimmt nicht, sagt die Gegenseite, und die Songs würden noch nicht abgespeichert.
19: Das Urteil ist noch nicht rechtskräftig.
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19: Das Verwaltungsgericht Augsburg hat die Behördenentscheidung bestätigt, dass ein Telefonbetrüger in seine Heimat Nordmazedonien abgeschoben wird, obwohl er in Deutschland geboren ist. Die Bande hatte Senioren um viel Geld gebracht. Der Mann wurde zu 6 Jahren und 9 Monaten Gefängnis verurteilt. Er sitzt in Landsberg ein. Die Abschiebung wurde auch zur Abschreckung angeordnet. Heute ist auch Bayern in die Ferien gestartet. Damit haben für eine Woche alle Bundesländer zusammen Sommerferien. Das bedeutet wie immer Stau, gerade Richtung Süden. Achtung, morgen am Fernpass in Tirol. Da demonstrieren die Anwohner wieder gegen die Verkehrsbelastung. Und das geht gerade.

0: Viral. Bei einer Auslandsfahrt hat eine italienische Schulklasse in einer Bahn in Bangkok eine Frau angepöbelt. Die hatte um Ruhe gebeten. Auch eine Begleiterin der Klasse wurde ausfallend. Alla, wir bringen Geld in ihr Land. Die Frau filmte mit. Das Video raste durchs Netz. Und zack, die italienische Botschaft schaltete sich ein. Ein Schüler und die Begleitperson entschuldigten sich öffentlich für ihr Verhalten.
1: Es tut mir leid.
0: Recht.
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3: Bei uns immer die wichtigsten Verkehrsmeldungen. Zuerst auf der A7 Ulm Richtung Füssenreute ist zwischen Nesselwang und Reinhardshoftunnel der Standstreifen wegen eines defekten PKW blockiert. Auf der B17 Augsburg Richtung Landsberg besteht zwischen Augsburg West in Gersthofen und Gersthofen Süd in Augsburg Gefahr durch Gegenstände auf der Fahrbahn. Auf der B300 Augsburg Richtung Eichach staut es sich zwischen Dasing West und Dasing auf einer Länge von 3 Kilometern. Ihr müsst mit einem Zeitverlust von bis zu 14 Minuten rechnen. Die neuesten Blitzer in Augsburg auf der Konrad-Adenauer Allee und der Augsburger Straße, auf dem Georg-Schmidt-Ring in Dillingen sowie auf der B19 bei Immenstadt. Kommt's gut an, dank KI und unserer Community.
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8: Im Moment in Eurasburg 32 Grad und stark bewölkt, Marktrettenbach 28 Grad, dazu Augsburg, Spickelherrenbach am Königsplatz 25 Grad bei Regen. Am Abend bleibt es bei uns heiß und meist trocken, nur vereinzelt gibt es Schauer bei Temperaturen zwischen 18 und 24 Grad. In der Nacht lockern die Wolken weiter auf, morgen zeigt sich das Wetter freundlicher mit Sonne, wenigen Wolken und am Nachmittag örtlich kurzen Schauern bei 25 bis 27 Grad. Am Sonntag ist es wieder sonnig und noch etwas heißer, im Allgäu bleibt es etwas frischer, während Augsburg Stadt auch nachts spürbar milder ist.
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8: Bei uns immer die wichtigsten Verkehrsmeldungen. Zuerst auf der A7, Ulm Richtung Füssenreute, ist zwischen Nesselwang und Reinhardshoftunnel der Standstreifen wegen eines defekten Pkw blockiert. Auf der B17, Augsburg Richtung Landsberg, besteht zwischen Augsburg West in Gersthofen und Gersthofen Süd in Augsburg Gefahr durch Gegenstände auf der Fahrbahn. Auf der B300, Augsburg Richtung Eichach, staut es sich zwischen Dasing West und Dasing auf einer Länge von 3 Kilometern. Ihr müsst mit einem Zeitverlust von bis zu 14 Minuten rechnen. Die neuesten Blitzer in Augsburg auf der Konrad-Adenauer Allee und der Augsburger Straße, auf dem Georg-Schmidt-Ring in Dillingen sowie auf der B19 bei Immenstadt. Kommt's gut an, dank KI und unserer Community.
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11: Die aktuellen Wetterwerte. Augsburg-Göggingen, Regen bei 23 Grad, Großaitingen 29 Grad, Oberstdorf 20 Grad. Am Abend ziehen bei uns noch Schauer und einzelne Gewitter durch, später lässt der Regen nach. Die Nacht bleibt aber teils unbeständig und feucht bei 17 bis 20 Grad. Morgen zeigt sich das Wetter wechselhaft mit freundlichen Abschnitten. Vor allem Richtung Allgäu gibt es wieder Schauer und Gewitter. Dazu liegen die Temperaturen bei 24 bis 27 Grad. Am Sonntag wird es bei uns häufiger sonnig und zum Wochenstart noch freundlicher sowie spürbar wärmer.
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12: Um 19 Uhr.
13: Ich bin Florian Klaus. Ein Großteil der Menschen, die zuletzt irregulär in die spanische Exklave Ceuta in Nordafrika gekommen sind, haben das Gebiet wieder Richtung Marokko verlassen. Das berichten spanische Medien unter Berufung auf das Innenministerium. Demnach sind 37.500 der geschätzt 60.000 Menschen nicht mehr in Ceuta. Die meisten waren schwimmend über das Meer gekommen. Dabei starben nach offiziellen Angaben mindestens 34 Menschen. Nach dem Einsatz mehrerer Löschhubschrauber ist der Waldbrand in den Chiemgauer Alpen gelöscht. Der Katastrophenfall in der Region wird deswegen um Mitternacht beendet. Verbliebene Glutnester will die Feuerwehr am Wochenende noch bekämpfen, damit das Feuer nicht wieder aufflammt. Wer 45 Jahre lang gearbeitet hat, soll in Zukunft nicht mehr automatisch abschlagsfrei in Rente gehen können. Gegen diesen Plan der Bundesregierung lehnen sich die CDU-Ministerpräsidenten von Sachsen, Sachsen-Anhalt und Thüringen auf. Sachsens Landeschef Kretschmer droht mit einem Nein im Bundesrat. Der Unionsfraktionsvize im Bundestag Müller hat der Rheinischen Post aber gesagt, dass an dem Vorhaben nicht mehr gerüttelt werden dürfe. Der Druck auf FIFA-Präsident Gianni Infantino wächst. Nach der Boykottdrohung der UEFA und massiver Kritik weiterer Verbände verliert er jetzt auch noch seinen hochrangigen Berater Carlos Cordero. Wackeln damit Infantinos milliardenschwere Investorenpläne, Thomas Thunfeld?
10: Der erhoffte Milliardendeal des FIFA-Präsidenten wird immer unwahrscheinlicher. Nachdem sich nun bereits 3 Kontinentalverbände kritisch bzw. klar gegen seine Pläne ausgesprochen haben, scheinen die unter den FIFA-Mitgliedsverbänden kaum noch mehrheitsfähig. Und die drastische Kritik seines zurückgetretenen ehemaligen Vertrauten Cordero zeigt ja, dass auch Infantino selbst nicht mehr unumstritten ist.
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11: Bei uns immer die wichtigsten Verkehrsmeldungen zuerst. Auf der A7 Ulm Richtung Füssenreute ist zwischen Nesselwang und Reinhardshoftunnel der Standstreifen wegen eines defekten PKW blockiert. Auf der A96 München Richtung Lindau befindet sich zwischen Landsberg Nord und Landsberg West ein Eimer auf der Fahrbahn. Die B2 Augsburg Richtung München meldet zwischen A8 Augsburg Ost und Bürgermeister Wegele Straße in Augsburg einen Stau von 1 Kilometer Länge mit einem Zeitverlust von bis zu 13 Minuten. Auf der B17 Landsberg Richtung Reute staut es sich zwischen Horn und Füssen auf 1 Kilometer. Hier verliert ihr bis zu 16 Minuten. Und auf der B300 Augsburg Richtung Eichach gibt es zwischen Dasing West und A8 Dasing einen Stau von 3 Kilometern mit einem Zeitverlust von bis zu 14 Minuten. Die neuesten Blitzer in Augsburg auf der Konrad-Adenauer-Allee, auf der B19 bei Immenstadt sowie auf der B472 bei Biedingen. Jetzt noch genauer informiert mit KI-Unterstützung.
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3: Bonnstetten 26 Grad und stark bewölkt, Augsburg Bärenkeller am Königsplatz 22 Grad, Immenstadt 21 Grad. Heute Abend ziehen über Augsburg, Nordschwaben und dem Allgäu noch Schauer und einzelne Gewitter durch. In den kommenden Stunden bleibt es wechselhaft, erst später lockert es stellenweise auf. Die Nacht ist mit rund 18 bis 22 Grad mild, in Augsburg-Stadt bleibt es etwas wärmer, im Allgäu sind erneut Schauer möglich. Morgen gibt es freundliche Abschnitte, aber vor allem Richtung Allgäu wieder einzelne Schauer und Gewitter, bei Höchstwerten zwischen 24 und 27 Grad.
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3: Bei uns immer die wichtigsten Verkehrsmeldungen zuerst. Vorsicht auf der Derschinger Straße in Augsburg. Zwischen am Mittleren Moos und Pöltmeser Straße ist die Straße in beiden Richtungen gesperrt, da herabgestürzte Gebäudeteile auf der Fahrbahn liegen. Auf der A7 Ulm Richtung Füssenreute ist zwischen Nesselwang und Reinhardshoff-Tunnel der Standstreifen wegen eines defekten PKW blockiert. Auf der B2 Augsburg Richtung München staut es sich zwischen A8 Augsburg Ost und Bürgermeister Wegele Straße in Augsburg auf 1 Kilometer. Der Zeitverlust beträgt bis zu 13 Minuten. Auf der B17 Landsberg Richtung Reute gibt es zwischen Horn und Füssen 1 Kilometer Stau mit bis zu 16 Minuten Zeitverlust. Und hier der neueste Blitzer in Augsburg auf der Konrad-Adenauer-Allee. Besser unterwegs mit KI und unserer Community.
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4: Momentan messen wir in Augsburg Innenstadt 24 Grad und bedeckt, Schildberg 21 Grad und ebenfalls bedeckt, dazu Ettringen 28 Grad und stark bewölkt. Am Freitagabend ziehen bei uns noch dichte Wolken durch, dazu gibt es örtlich Schauer und Gewitter. In der Nacht bleibt es teils unbeständig bei 17 bis 20 Grad. Morgen am Samstag viele Wolken, später wird es freundlicher, im Allgäu am Nachmittag noch einzelne Gewitter möglich. Am Sonntag dann viel Sonne und wärmer, zum Wochenstart in Augsburg, Nordschwaben und im Allgäu sogar 33 bis 35 Grad.
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2: Um 2 Uhr. Ich bin Moritz Einzel. FIFA-Präsident Infantino will seine Investorenpläne für die Fußball-Weltmeisterschaften nicht weiter verfolgen. Das hat der Weltverband in einer nächtlichen Pressemitteilung bekannt gegeben. Zuvor hatten sich mehrere Verbände gegen die Idee gestellt. Die Europäische Fußballunion UEFA drohte sogar mit einem WM-Boykott. Das Gebiet rund um die Stadt Neapel in Süditalien ist von einem starken Erdbeben erschüttert worden. Die Behörden gaben die Stärke mit 4,7 an. Laut italienischen Medien war es damit das stärkste Beben in der Region seit rund 40 Jahren. Viele Menschen hätten am Abend verängstigt ihre Häuser verlassen und seien auf die Straße gelaufen. Bei der Feuerwehr gingen Meldungen über Stromausfälle ein, Aufzüge blieben stecken. Zehntausende Migranten sind in kürzester Zeit schwimmend von Marokko in die spanische Exklave Ceuta gelangt. Der EVP-Fraktionschef im EU-Parlament, der CSU-Politiker Weber, hat im ZDF die spanische Regierung kritisiert.
3: Das Schwierigere war jetzt dieses Massenphänomen, 50.000 innerhalb von einem Tag. Das ist das, was jetzt die Schockwelle durch Europa geführt hat, und das darf Europa nicht passieren. Und ich habe auch kein Verständnis dafür, dass die spanische Regierung die europäische Hilfe nicht angenommen hat. Wir haben ja dafür Frontex, dafür haben wir Zehntausende von Frontex-Beamten ja im Dienst, die werden von der EU bezahlt, genau um solche Fälle gemeinsam zu tragen, um gemeinsam aktiv zu sein.
2: Mittlerweile hat sich die Lage in Ceuta aber entspannt. Die Regierung in Madrid sagt, nahezu alle seien freiwillig nach Marokko zurückgekehrt. Allerdings sind auch mindestens 57 Menschen ums Leben gekommen.